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Ihr hört Gute Laune Golf und ich freue mich sehr, dass ihr wieder eingeschaltet habt. Die heutige Sendung wirft einen Blick auf die Geschichte des Soul, wie er in den 60ern und 70ern seinen Weg nach Deutschland fand und welche Ausdrucksform er hier vor allem auch in der Schlagermusik annahm. Soul, vielleicht so zur kurzen geschichtlichen Einordnung, entwickelt sich Ende der 50er Jahre aus Rhythm and Blues und Gospel und wird zu einer der Hauptströmungen der afroamerikanischen Unterhaltungsmusik und ist natürlich in seiner ganzen Entstehung auch immer sehr eng mit dem Civil Rights Movement verbunden. Typisch für den Soul war auf jeden Fall, dass die Rhythmik hier mehr in den Hintergrund getreten ist und vor allem der Gesang mit einem großen Tiefgang, also auch textlich, und einem starken emotionalen Ausdruck hier sehr in den Vordergrund tritt. Und dazu findet man dann musikalisch häufig markante Blechbläsergruppen oder auch was so Gesangstechniken aus dem Gospel angeht, also so ein Call and Response zum Beispiel im Background-Chor. Den ersten Titel, den wir gehört haben, der stammt von Billy Moe und hieß Darling, du weißt. Und er ist eine sehr eigentümliche Person innerhalb der Schlagerszene. Er wurde in Trinidad geboren, kam dann auch über Großbritannien nach Deutschland. Und der ist vor allen Dingen auffällig, weil er so eine ganz seltsame Form des Deutschtums annimmt. Also er hat so ein Markenzeichen, das ist so ein Tiroler Hut, den er die ganze Zeit getragen hat und ist dann eben auch häufig so in Trachten aufgetreten und hat so, naja, so ganz seltsame volkstümliche Stimmungslieder auch gemacht und ja schon so Schlager jetzt ohne großen Anspruch. Und deswegen ist vielleicht ungewöhnlich, dass er hier mit so einer Soul-Nummer daherkommt. Aber er hatte tatsächlich eine Ausbildung als Jazz-Trompeter und insofern war ihm auch anspruchsvollere Musik jetzt nicht fremd. Die Aufnahme stammt aus dem Jahr 1958 und ist wahrscheinlich die erste deutsche Adaption eines Soul-Songs überhaupt. Das Original stammt von Sam Cooke und heißt You Send Me. In Deutschland, muss man sagen, stößt der Soul auf wenig Interesse. Also egal, ob es sich um Originalaufnahmen handelt, ob es jetzt wie in dem Fall eine deutsche Coverversion ist oder ob auch die Interpreten aus den Staaten selber auf Deutsch etwas einsingen. Hier nimmt der Markt relativ wenig Notiz davon und es versuchen natürlich immer wieder Produzenten, den irgendwie zu knacken, den Markt anzugehen, aber relativ ohne Erfolg. Und das nächste Beispiel, das passt da ganz gut rein, das ist nämlich eine deutsche Originalaufnahme von der Interpretin selbst, nämlich von Dionne Warwick. Und sie singt hier ihren Song Geh vorbei, der im Original Walk on By heißt. Und damit sind wir eigentlich schon bei einem ziemlichen Highlight der heutigen Sendung, weil ich diesen Song jetzt nicht nur musikalisch besonders schätze, sondern weil der wahrscheinlich auch vielen von euch sehr bekannt vorkommen wird. Denn Teile dieses Songs wurden 2023 ganz berühmt gesampelt und es würde mich sehr wundern, wenn ihr den nicht wiedererkennt.

Dionne Warwick mit Geh vorbei. Das Stück stammt aus der Feder von Burt Bacharach und Hal David. Und ja, Burt Bacharach, wirklich eine Legende als Pianist und Komponist, der hat so ziemlich alles gewonnen, was es in der Unterhaltungsbranche irgendwie an Preisen zu gewinnen gibt. Also mehrere Grammys, Golden Globes, mehrere Oscars, sogar den Polar Prize. Er ist 2023 gestorben und wie gesagt, in diesem Jahr kam ja auch dann das Sample raus. Ihr habt sicherlich erkannt, es war Doja Cat mit Paint the Town Red, die eben Elemente aus diesem Dionne Warwick Song gesampelt hat. Damals, Mitte der 60er, hat sich niemand für diese Aufnahme interessiert, was auch dazu führt, dass die Platte heute sehr, sehr selten ist und auch sehr teuer, wenn sie denn mal irgendwo auf dem Markt erscheint. Die einzige Ausnahme von Soul-Künstlerinnen oder Künstlern, die in Deutschland auch tatsächlich gut ankamen, das waren die Supremes. Die konnten zwischen 1964 und 1965 tatsächlich 5 Singles in den deutschen Charts platzieren. Und ich habe jetzt mal 2 Sachen mitgebracht. Einmal auch wieder eine deutsche Originalaufnahme von ihnen selbst. Ihr Song Where Did Your Love Go aus dem Jahr 1965 wird von ihnen hier einmal auf Deutsch eingesungen. Das Interessante an dem Song ist ja eigentlich die Rhythmusgruppe. Die besteht in erster Linie nämlich einfach nur aus einem Fußstampfen, das auf 2 so Holzbrettern eingespielt wurde. Und später in einer späteren Version kam dann nochmal so ein Klatschen oben drüber gelegt. Aber ihr könnt, wenn ihr genau hinhört, dieses Stampfen auf diesen Holzbohlen auf jeden Fall sehr gut hören. Und der deutsche Text hier stammt von Peter Puma, wie ich finde, Top-Name. Hinterher spiele ich gleich noch einen von den Supremes, aber jetzt in der Coverversion, nämlich die Jakob Sisters. Die sind ja mittlerweile auch schon wirklich treue Gäste unserer Sendung. Und die habe ich mit dem Song Was habe ich dir getan dabei? Eine deutsche Originalaufnahme von Stop in the Name of Love aus demselben Jahr, auch 1965. Text stammt hier von Günter Lohse.

The Supremes mit der deutschen Version Baby, wo ist unsere Liebe? Und danach die Jacob Sisters mit Was habe ich dir getan? Beide aus dem Jahre 1965. Beide waren in den USA Nummer 1 Hits. Die Supremes hatten insgesamt 12 Stück in den 60er Jahren. Nur die Beatles hatten noch mehr. Und auch beide Stücke aus der Feder des genialen Motown-Produzenten, Songwriter-Trios Holland, Dozier, Holland. Und die Supremes waren auch die erste Motown-Band, die in Deutschland einen TV-Auftritt hatten. Allerdings, obwohl die ja zu der Zeit in Deutschland tatsächlich in den Charts vertreten waren, hätten sie ja mit einem ihrer eigenen Songs auftreten können, aber es wurde speziell für diese Sendung ein neuer Song geschrieben, und zwar von Werner Scharfenberger und Fini Busch. Und das waren ja zwei absolute Schlagerexperten. Und damit steht natürlich die Frage, ob das jetzt überhaupt Soul ist, was die beiden da geschrieben haben. Wenn man es genau analysiert, später gab es noch einen zweiten Song, Moonlight and Kisses, auch aus deren Feder, dann muss man sagen, okay, es ist wahrscheinlich doch eher Schlager, es weicht schon vom typischen Soul ab, aber es hat eben ganz starke Soul-Elemente drin. Ebenfalls auf Deutsch hat eine andere Motown-Band gesungen, die dieses Label ganz massiv mitgeprägt hat. Sie stammt aus Detroit, wie das Label selbst, und ihr Name The Temptations und hier ihr Song Mine Girl.

Wir bleiben im Jahr 1965 und ich habe euch jetzt ein ganz besonderes Stück mitgebracht. Es handelt sich auch hier um einen Song, der einen ganz typischen Motown-Beat hat. Aber spannenderweise wurde von den Komponisten Randell und Linzer dieser hier unter ein klassisches Barockthema gelegt. Nämlich unter das Menuett G-Dur von Christian Petzold, das man ja lange Zeit fälschlicherweise Johann Sebastian Bach zugeschrieben hatte. Das Original sang The Toys, eine Rhythm and Blues Pop Girl.

Elmer Cogan mit So fängt es immer an. Und bei dem Stück wird auch schon ziemlich deutlich, dass Soul an sich eben auch sehr, sehr vielseitig war. Und im Einzelnen ist es daher auch oft schwer zu sagen, ist das jetzt eigentlich wirklich Soul oder ist das noch Rhythm and Blues oder ist das schon Funk, was sich ja dann so in den 70ern aus dem Soul heraus entwickelt. Und so wirklich klar lässt sich das, glaube ich, auch nicht definieren, da es ja auch innerhalb des Soul ganz große Unterschiede gibt. Also wir haben einmal eben so den Southern Soul, der vor allen Dingen von den großen Labeln Stax und Atlantic vertreten wird. Und auf der anderen Seite natürlich den Motown-Sound aus Detroit. Und noch komplexer wird es, wenn man jetzt sich noch diese deutschen Adaptionen halt anschaut. Und da fragt man sich dann halt schon, ist das Soul? Oder ist das Schlager? Oder doch irgendwas ganz anderes? Insofern hätte man den Titel der heutigen Sendung auch umkehren können. Der ist natürlich von einem Sampler adaptiert, der hier in 1967 in Deutschland erschienen ist, von Atlantic Records. Und das war die erste Platte, die in Deutschland auch kommerziellen Erfolg erzielt hat. Also 1967 beginnt das in Deutschland, dass man tatsächlich mit Soulmusik auch gut beim Publikum ankommt, dass sich die Platten plötzlich verkaufen. Und das, was da sich jetzt aber verkauft, das ist in der Regel Southern Soul. Motown spielt mit der Ausnahme der Supremes so gut wie keine Rolle. Dieses Interesse am Soul, das bleibt aber eine relativ kurze Modeerscheinung und erst später kommt dann Soul nochmal zurück oder erst so richtig nochmal in Fahrt und zwar eigentlich vermittelt über Cover von Beat- und Mod-Bands. Im Gegensatz zu Motown, wo ja auch das Studio wirklich in Besitz von Afroamerikanern war und auch das große Produzententrio damals, ne, also Holland, Dozier, Holland, auch wirklich People of Color waren, war das beim Southern Soul anders. Also hier waren die Studios häufig in Besitz von Weißen und auch die Studiobands waren großteils weiße Musiker, die aus dem Country kamen oder aus dem Rock'n'Roll kamen. Und davon wusste man hier in Deutschland aber nichts. Hier in Deutschland wurde dieser Soul ganz dezidiert als Black Music stilisiert, also als wirklich so eine afroamerikanische Gesangskunst. Das hat teilweise sogar dazu geführt, dass in Deutschland bei Tourneen von Soul-Künstlern und Künstlerinnen keine weißen Musiker als Begleitband mit eingesetzt wurden, weil die Deutschen total verstört waren, wenn sie irgendwie mal damit konfrontiert wurden, dass auch weiße Musiker diesen Soul produzieren oder teilweise sogar wirklich auch die treibenden Köpfe hinter dieser Soul-Musik waren, also gerade beim Southern Soul. Und so lässt sich vielleicht auch erklären, warum in Deutschland der Soul sich da auch nicht so richtig durchsetzen kann und vor allen Dingen nicht, wenn er eben von weißen Schlagersängern, Schlagersängerinnen gesungen wird oder selbst produziert wird. Ich habe hier noch ein schönes Zitat von Dietmar Elflein, der ist Professor an der TU in Braunschweig und der schreibt, Soul hat, wie die deutschen Produzenten erkennen müssen, eine Hautfarbe und die ist nicht weiß. Trotzdem haben deutschsprachige Musiker, Musikerinnen sich selber versucht und eben nicht nur Cover gesungen, sondern auch eigene Musik komponiert. Das Beispiel, was ich jetzt hier mitgebracht habe, ist vor allen Dingen nochmal insofern besonders, weil man hier anstatt, dass amerikanische KünstlerInnen versuchen, Deutsch zu singen, jetzt hier ein deutschsprachiger Künstler ist, der sein Lied auf Englisch textet. Und es passt sehr, sehr gut, dass ausgerechnet dieser Künstler so einen Versuch hier unternimmt, denn er war einer, dem es immer ganz wichtig war, dass er ernste Musik produziert mit Tiefgang und somit passt er natürlich super in den Soul herein. Die Rede ist von Udo Jürgens mit einem Song, der sehr unbekannt ist, den ich aber unglaublich schätze, den ich ganz, ganz toll finde und der 1966 erschienen ist. Er heißt Stay in My World.

Udo Jürgens mit Stay in My World. Ein weiteres Beispiel für eigene Soul-Stücke zu dieser Zeit, allerdings dann doch lieber auf Deutsch, kommt von Buddy Kane. Eigentlich hieß er Joachim Salk und Discogs sagt von ihm, dass er ein Skilled Hairdresser war. Er hat auch zwar Motown-Bands nachgesungen, also nämlich die Four Tops, die andere ganz große Motown-Band. Noch davor aber, seine erste Single war ein Cover von Procol Harum, A Whiter Shade of Pale, zu Deutsch Tränen im Gesicht. Und da findet sich aber auf der B-Seite tatsächlich auch eine Eigenkomposition und die ist von niemand Geringerem als Ralf Siegel zusammen mit Michael Kunze.

Buddy Kane mit Baby, das ist die Liebe. Geschrieben und produziert, wie gesagt, von Ralph Siegel. Und das müsste eine seiner ersten, wenn nicht sogar seine allererste eigene Produktion gewesen sein. Bevor Buddy Kane hier 1967 seine Solokarriere startet, war er Teil der Begleitband von Manuela, nämlich den Five Dops. Und zu der kommen wir jetzt auch beim nächsten Stück. Das ist eine deutsche Originalaufnahme von Killing Me Softly. Und die darf natürlich in der heutigen Sendung nicht fehlen, denn letzte Woche kam die Nachricht, dass Roberta Flack gestorben ist im Alter von 88 Jahren. Und wir hören mal rein in Manuela, etwas in mir wurde traurig.

In Gedenken an Roberta Fleck, hier Manuela mit Etwas in mir wurde traurig, aus dem Jahre 1973. Wir haben also einen kleinen Sprung gemacht. Ganz typisch hier natürlich für den Soul diese Themen Trauer und Enttäuschung. Ursprünglich war der Song schon 1972 aufgenommen worden, nämlich von Laurie Lieberman, und war eigentlich eher so ein Folksong. Roberta Fleck hat dann 1973 diesen Song gecovert, und das ist eigentlich dann aber auch der, der international bekannter geworden ist. Er ist 1973 auf dem Label Atlantic erschienen, also auch Vertreter des Southern Soul. Und im selben Jahr hat Manuela noch ihre Coverversion rausgebracht. Manuela, eigentlich Doris Inge Wegener, war in den 60ern wirklich ein absoluter Star und ein ganz großes Teenager-Idol. Sie war übrigens auch Teil der ersten deutschen Mädchenband, die es gab, die Tahiti Tamarees. Und sie hatte natürlich ihren Riesenhit mit Schuld war nur der Bossa Nova. Was an ihr besonders ist, ist, dass sie sogar im DDR-Fernsehen aufgetreten ist und sogar hier bei Amiga zwei Singles produziert hat. Apropos Amiga und DDR, auch hier und gerade hier im Osten entwickelte sich eine kleine, aber feine, eigenständige Soul-Szene. Die Modern Soul Band, von der man ja sagen kann, dass sie wahrscheinlich die erste wirkliche Soul-Band überhaupt in Deutschland war, gründete sich eben hier 1968. Und Manfred Krug produzierte mit Ein Hauch von Frühling 1972 ein Album, von dem viele auch sagen, das ist eigentlich mit das beste Soul-Album, was je in Deutschland erschienen ist. In der sechsten Sendung habe ich ja schon einiges zu Manfred Krug gesagt und von ihm das Stück Baden gehen gespielt. Das ist ja eher so ein bisschen dadaistischer Natur, aber ich habe jetzt noch ein zweites Stück mitgebracht vom selben Album, wo man den Soul sehr, sehr schön raushören kann, und das präsentiere ich euch jetzt mal hier. Hier kommt Manfred Krug mit Komm und spiel mit mir.

Manfred Krug mit Komm und Spiel mit mir von seinem Album Ein Hauch von Frühling, erschienen 1972. Und Derek G. hat letztens in seinem Musikpodcast, als er diesen Song entdeckt hat, festgestellt, dass Krugs Gesang hier ihn fast schon an Marvin Gaye erinnere. Es ist auf jeden Fall äußerst erstaunlich, dass so eine Platte überhaupt in der DDR erscheinen durfte. War man ja doch eher skeptisch gegenüber dem amerikanischen Einfluss. Und wahrscheinlich hat ein Trick dazu beigetragen, den Krug hier angewandt hat. Und zwar wird auf der Rückseite von der Platte ein Interview abgedruckt von Isaac K. Funkelstein und ihm. Und dazu muss man aber wissen, Isaac K. Funkelstein war ein Pseudonym von Krug. Also er interviewt sich hier quasi selbst und er stellt in diesem fiktiven Interview sozusagen diese Musik, die auf der Platte ist, ganz klar in die Richtung Schlagermusik. Und er wusste halt, dass die Parteiführung ein großes Faible für diese Schlagermusik hat. Und so konnte er wahrscheinlich, indem er diese Platte so labelt, die auch da gut durch die Zensur bringen und dafür sorgen, dass die auch tatsächlich am Ende veröffentlicht wird. Interessant auch, auf Isaac K. Funkelsteins Frage, ob denn die leise Tendenz zur Wehmut auf dem Album beabsichtigt sei, antwortet Krug, lieber eine kräftige Traurigkeit als einen schlappen Optimismus. Für ein Amiga-Cover eine krass politische Botschaft auf jeden Fall. Neben Manfred Krug gab es mehrere ostdeutsche SängerInnen, die sich so am Soul versucht haben. Ich hatte einige davon sicherlich auch schon in der sechsten Sendung dabei, wo es speziell um Amiga-Stücke ging. Und ich habe jetzt deswegen mal noch eins mitgebracht, was da noch nicht dabei gewesen ist, und zwar von Christiane Ufholz. Sie ist Leipzigerin gewesen, muss man leider sagen, ist auch 2023 gestorben. Und sie hat genau wie Buddy Kane auch Friseurin gelernt. Scheinbar gibt es da irgendwie eine Verbindung zwischen SchlagersängerInnen und FriseurInnen, denn die beiden sind bei weitem nicht die einzigen. Und sie hat ihre Karriere früher auch bei den Butlers in Leipzig begonnen. Falls ihr euch erinnert, das war die Band, die verboten wurde und woraufhin die Leipziger Beat-Demos ausgelöst wurden, von denen wir ja auch hier schon mehrmals gesprochen haben. Das Stück, was ich jetzt mitgebracht habe, heißt Es ist vorbei, wurde von der Theo Schumann-Formation geschrieben und aufgenommen und ist, glaube ich, ihre letzte Single, bevor sie 1976 dann in den Westen übergesiedelt ist.

Christiane Ufholz, Es ist vorbei, erschienen 1975. Generell spannend, dass eben gerade hier im Osten sich diese Soul-Szene so entwickelt. Man würde vielleicht wahrscheinlich eher vermuten, das muss ja auf jeden Fall im Westen sein, irgendwo in der Nähe von den großen amerikanischen Militärbasen. Denn natürlich ist der Soul in erster Linie auch wieder über die hier stationierten Soldaten nach Deutschland geschwappt, wie vorher auch schon Jazz und Rock'n'Roll. Und natürlich liefen rund um diese Militärstationen in den Diskotheken auch die Songs und natürlich konnte man entsprechend das US-Radio empfangen, wo man dann auch Soul hören konnte. Aber wir haben ja schon gehört, so richtig gezündet hat es bei den Deutschen da nicht. Erst später dann in den 70ern, als es dann wirklich auch so in Richtung Disco geht, da springt dann auch Deutschland vollkommen auf den Zug auf. Das nächste Stück, was ich mitgebracht habe, habe ich deswegen ausgewählt, weil es, obwohl es aus den 70ern stammt, nochmal an diese Ursprünge des Souls erinnert. Es hat nämlich sehr starke Gospel-Elemente. Es handelt sich um den Titel Geh die Straße von Cindy und Bert.

Cindy und Bert, die deutsche Antwort auf Sonny und Cher, hier mit Geht die Straße, 1972 erschienen. Die haben wirklich auch, naja, viel belanglosen Schlager produziert, würde ich jetzt mal sagen, aber sich gleichzeitig natürlich auch unsterblich gemacht mit ihrem Hund von Baskerville. Ich erinnere an Folge 2, da war der hier mit dabei. Und hier wirklich ein ganz toller Song mit so, ja, diesen Gospel-Einflüssen, ne, im Background-Chor zu erkennen. Dieses Thema erinnert sehr, sehr stark an Go Down Moses. Und dann kommt noch dieser Paukenschlag am Anfang mit dazu, großes Studioorchester, bisschen Beatmusik auch drinne. Also ich finde den Titel echt richtig super. So, und jetzt wisst ihr ja, wenn ihr die Sendung hört, oder habt es vielleicht schon festgestellt, dass ich häufig versuche ja irgendwie so einen roten Faden zwischen den Liedern zu finden. Und hier hat sich jetzt für mich ein roter Faden ergeben, von dem ich das so nicht erwartet hätte, den ich aber sehr, sehr witzig finde. Und zwar haben sich Cindy und Bert mit diesem Song, Geh die Straße, für den Eurovision Song Contest 1972 beworben. Also sind damit beim deutschen Vorentscheid angetreten. Ein gewisser Ralf Siegel war da übrigens auch schon mit am Start, ist gleich mit zwei Titeln angetreten, ist aber schon in der Vorrunde rausgeflogen. Cindy und Bert haben es auch nicht ganz geschafft. Sie sind dann in der Endrunde nur auf Platz 2 gelandet, zusammen mit Sue Kramer. Sue Kramer ist mit dem Titel Glaub an dich selbst angetreten. Der ist jetzt nicht so spannend, aber im selben Jahr hat sie eine Single veröffentlicht und die habe ich jetzt mitgebracht. Die passt super in unser Thema, die heißt Die Sonne ist rot.

Gudrun Sue Kramer mit ihrem Titel Die Sonne ist rot. Sie hatte ja ihren großen Durchbruch in der Hauptrolle bei der deutschen Uraufführung des Musicals her. Da hatte sie sich gegen 3000 Bewerberinnen durchgesetzt. Ich glaube, am Ende waren es über 500 Auftritte, die sie mit dem Musical hatte. Das Problem war natürlich, dass sie dann auch zeitlebens immer so ein bisschen auf diese Rolle reduziert wurde. Also irgendwie das Mädchen mit den krausen Locken, das die Sheila in Hair gespielt hat. Aber sie hat wirklich ganz tolle Musik noch produziert. Jazz, Soul, Disco. Ja, ihr habt es gehört, ne? Einfach unvergleichbare Stimme. Sie und Cindy und Bert waren also bei dem deutschen Vorentscheid auf Platz 2 gelandet. Jetzt ist natürlich die Frage, wer hat Platz 1 gemacht? Und hier spinne ich den roten Faden weiter. Es war nämlich Mary Rose mit ihrem Titel Nur die Liebe lässt uns leben. Und da findet sich wieder eine B-Seite. Und die B-Seite, die ist eine richtig schöne Soul-Nummer und zwar ein Cover. Und es tut mir leid, sie sind jetzt das dritte Mal heute dabei von den Supremes, Can't Hurry Love. Und hier mit einem deutschen Text von Michael Holm.

Mary Rose mit Die Liebe kommt leis. Mit der A-Seite von dem eben gehörten Stück Nur die Liebe lässt uns leben fuhr ja Mary Rose dann nach Edinburgh und holte dort einen respektablen dritten Platz beim Eurovision Song Contest. Und jetzt, ich spinne den Faden noch weiter, wer hat denn damals den ersten Platz geholt? Das war eine Künstlerin, die man vielleicht jetzt gar nicht unbedingt in einer Sendung über Soul erwarten würde. Aber es ist tatsächlich höchste Zeit, dass sie endlich mal bei Gute Laune Gold auftaucht. Die Rede ist von Vicky Leandros. Sie holte damals den Sieg für Luxemburg. Für Luxemburg war sie auch schon 5 Jahre zuvor angetreten. Damals mit L'amour est bleu, auf Deutsch hieß er dann Blau wie das Meer. Und diese Platte habe ich mitgebracht, weil hier auf der B-Seite sich ein Titel befindet, von dem ich glaube, dass er ganz gut in die Sendung passt. Man muss jetzt sagen, klassischerweise würde man den wahrscheinlich eher dem Chanson zuordnen, aber auch hier meiner Meinung nach die Grenzen eher fließend. Also es gibt viel im Chanson, was ähnlich zu dem im Soul ist und umgekehrt. Also gerade der ausdrucksstarke Gesang im Vordergrund, der Tiefgang, auch textlich. Selbst die typischen markanten Bläsergruppen finden wir in dem nächsten Stück wieder. Von daher habe ich das einfach mal mitgebracht und lasse es hier mal unter Soul laufen. Bevor wir das Stück hören, muss ich aber tatsächlich schon die Abmoderation machen, denn ich schaue auf die Uhr, wir sind am Ende der Sendung. Ich hoffe, ihr fandet es ähnlich spannend wie ich, als ich mich in das Thema eingearbeitet habe. Wer noch mehr darüber erfahren will, Dietmar Elflein, den ich ja vorhin schon mal zitiert habe, hat 2 Bücher, glaube ich, sogar über das Thema geschrieben, sind beide als Open Source verfügbar. Anfang Februar lief hier auf Sphere Radio eine Sendung mit dem Titel A Wonderful World of Soul in Germany. Da könnt ihr auch gerne mal reinlauschen. Gibt es natürlich mittlerweile auch auf Soundcloud. Wenn es euch interessiert, wie es mit dem Soul in Deutschland dann noch weitergegangen ist bis in die heutige Zeit. Und ansonsten habe ich vor allen Dingen noch ein paar Terminankündigungen. Denn am 26.03., das ist ein Mittwoch, mache ich eine Live-Radiosendung im Ilses Erika. Wer also Spaß an Gute Laune Gold hat und aber sagt, das würde ich auch gerne mal live erleben, mit ein paar Freunden vielleicht entspannt ein paar Getränke trinken und ein bisschen live lauschen, wie ich euch irgendwelche Dinge zu irgendwelcher skurrilen Musik erzähle und euch die dazu noch vorspiele, dann kommt wie gesagt gerne am 26.03. ins Ilse Erika. Das Besondere ist, dass ihr sogar das Thema mitbestimmen könnt, um das es an dem Abend gehen soll. Ich werde nächste Woche über meinen Instagram-Account eine Umfrage starten. Wer dem noch nicht folgt, dann auch hier nochmal herzliche Einladung, das nachzuholen. Ich sage es immer wieder, jegliches Feedback ist unglaublich wertvoll für mich. Da bin ich unglaublich dankbar. Also gerne einfach folgen oder mal ein Like da lassen oder mal einen Kommentar. Was hat euch gefallen? Was würdet ihr euch vielleicht für andere Sendungen wünschen? Also da freue ich mich wirklich immer sehr, wenn irgendwie so Resonanz kommt. Außerdem werde ich am 4. April ein kleines Schlager-Disco-Set spielen. Auch live natürlich in einem Club. Das ist noch nicht ganz offiziell, wo das sein wird. Aber wenn ihr da Lust drauf habt, könnt ihr das auch euch ganz schon mal vormerken. Und auch über die entsprechenden Kanäle wird es dann die spezifischen Infos dafür geben. Das war's von meiner Seite. Ich freue mich sehr, dass ihr heute wieder dabei wart. Vielen Dank fürs Zuhören. Ich hoffe, es hat euch Spaß gemacht. Ich hoffe, ihr schaltet beim nächsten Mal wieder ein. Zum Abschluss, angekündigt hatte ich es schon, Vicky Leandros mit Nie mehr scheint mir die Sonne so hell.

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schauen, was wir heute so spielen. Spannende Tracks erstmal. Jorge Santana. Love you. Erster Track. Alle sind im Urlaub. Deswegen Urlaubstunes heute.

Ich hoffe, euch geht's gut. Ich hoffe, ihr seid entspannt. Ich hoffe, ihr genießt den spät eingesetzten Sommer. Ich hoffe, ihr wart am See.

Rushlight von World Famous Martinez Orchestra. Crazy Track. Von der Ciao Italia Volume 2 Compilation, die sehr ergiebig ist.

sehr deep hausig heute. Aktuell läuft ein Track von Love Ensemble 2 oder 11 aus Down Under. Damit meine ich die Schweiz.

Der Track hat so ein langes Intro. Da muss man anfangen, Geschichten zu erzählen. Ich weiß nicht genau, wie er heißt. Ich weiß nur, dass er von Paper Recordings ist. UK Deep House Label. Das müsste so Ende 90er, Anfang 2000er sein. Klingt schon sehr techy auch. Aber ich finde, man gewöhnt sich dran.

So, das war's jetzt erstmal mit den Partykrachern. Nächste Track ist von Jasper Street Company, was glaube ich Basement Boys sind. Bisschen trashig, bisschen lustig.

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Das war's für diese Woche. 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

0: Wir machen heute eine kleine gemeinsame Reise nach Belgien, an den Gare du Nord in Brüssel. Einen Ort, den meine Gästin als Angstort bezeichnet. Aber irgendwie machen wir auch so gar keine Reise. Also sorry Leute, alle wieder aussteigen, weil Orte wie diesen gibt es viele. Aber was macht Orte zu Angstorten? Gerade für marginalisierte Personen, gerade für Flinters. Darüber möchte ich heute mit der zukünftigen Architektin Anne Kalthöner sprechen. Hey Anne, schön, dass du heute bei mir bist. Und natürlich an alle Hörenden, hallo und herzlich willkommen zur Wimmensbach-Folge im Februar.
1: Hallo Pauline. Schön, dass das geklappt hat.
0: Ja, vielleicht Anne, magst du vielleicht ein paar Worte zu dir verlieren?
1: Ich habe Architektur studiert in Brüssel und ich habe meine Masterarbeit über das Angstempfinden von Flinter im Transitorten untersucht. Ja, ich folge Pauline und der Wimmensbach schon ein bisschen länger auf Instagram und finde die Arbeit richtig toll. Und ja, ich wollte der ganzen Thematik nochmal ein bisschen Raum verleihen. Und deswegen habe ich dann Pauline geschrieben und freue mich, dass es geklappt hat.
0: Genauso wie Anne könnt ihr das natürlich auch immer machen. Also ich freue mich ja total, dass du dich gemeldet hast und dass du dir diesen Raum auch nimmst. Weil dafür ist die Wimmensbach ja auch da, also ein Raum für Themenprojekte. Also wenn ihr auch einmal, so wie Anne, heute teil sein wollt, dann schreibt mir sehr gerne. Ja, ich dachte, wir rollen heute mal das Feld von hinten auf. Du hast dich in deiner Masterarbeit viel mit dem Nordbahnhof in Brüssel auseinandergesetzt und dazu auf jeden Fall gleich auch nochmal viel mehr. Aber naja, subjektive Vorsicht, Unwohlsein, Angst, das strahlen ja viele Orte aus, habe ich ja auch gerade schon gesagt. Ich meine, ich glaube, die meisten Flinters kennen das auch. Erinnerst du dich, wann warst du das letzte Mal an einem Ort, an dem du dich persönlich unwohl oder unsicher gefühlt hast?
1: Das ist eine sehr interessante Frage. Tatsächlich fällt mir gleich ein, dass ich über Weihnachten in meiner Heimatstadt war, also in Nürnberg, und abends, und es war noch nicht mal spät, durch den Park gelaufen bin. Also vielleicht kennt den jemand, den Kramer Klettpark. Und der ist halt super schlecht beleuchtet und eigentlich auch nicht besonders groß, aber jedes Mal, wenn ich da durchlaufe, schaue ich mich wirklich dreimal um und stelle echt sicher, dass ich da sehr, sehr schnell wieder rauskomme, weil ja, man einfach nicht sieht, wer von welcher Seite kommt. Wie geht's dir damit? Wann hast du dich das letzte Mal gefürchtet?
0: Also Furcht, ich finde das auch so mega absurd, weil wenn ich dann immer über so Orte nachdenke im Nachhinein oder so, dann denke ich nicht so, ich hatte jetzt panische Angst. Das ist eher so ein untergründiges, wie du auch gesagt hast, so, ich muss da ganz schnell wieder raus und manchmal gar nicht mehr so bewusst, sondern so unterbewusste Exit-Strategie schon vorbereitet. Und da fallen mir so Orte ein wie in Leipzig, zum Beispiel die Fußgängerbrücke im Leipziger Osten oder den Bahnhof Plagwitz, die tatsächlich auch am Tag voll die Orte der Subkultur sind, also Orte, die auch angeeignet wurden im öffentlichen Raum, aber die nachts eben gerade, weil sie angeeignete Orte sind, eben auch sehr schlecht beleuchtet sind, also wie du auch gesagt hast. Und dann eben gerade diese angeeigneten Szeneorte zu so Nichtorten werden, also wo man so ganz schnell durchhastet oder lieber drumherum fährt, lieber eine Strecke länger nimmt oder sowas. Wie nimmst du denn diese Angst wahr? Wie fühlt sich die für dich an?
1: Tatsächlich habe ich mich das auch schon gefragt. Also manchmal ist es wirklich sehr präsent und manchmal ist das eher so eine fast schon Gewohnheit. Und das finde ich eigentlich noch viel schlimmer, dass man das teilweise gar nicht mehr so in Frage stellt, dass man sich so daran gewöhnt hat, halt auch so, sich so automatisch irgendwie so Schutzstrategien zu überlegen. Wenn ich mich jetzt mit FreundInnen unterhalte, dann fällt mir auf, dass ja, mir viele erzählen würden, dass sie dann abends auch gar nicht alleine nach Hause gehen würden zum Beispiel. Also dass das halt total drin ist, dass man diese Maßnahmen ergreift. Das finde ich echt das Schlimmste. Und natürlich manchmal, wenn ich jetzt aktiv irgendwie etwas wahrnehme, was mir so Angst macht, also wenn jetzt irgendwie einfach eine große Männergruppe, die offensichtlich betrunken ist, irgendwie so auf mich zusteuert, dann ist das halt so wirklich präsent, Angst.
0: Du? Ja, bei mir ist das irgendwie, wie ich gesagt habe, irgendwie auch so oft eine sehr untergründige Angst und habe dann zum Beispiel auch Abmachungen mit FreundInnen, denen ich dann irgendwie lange Sprachnachrichten aufnehme. Also wie du gesagt hast, das Krasse daran finde ich eben, dass man diese Strategien wie so normalisiert. Dabei ist es ja das Gegenteil von normal. Also in seinem Alltag irgendwie wenn auch nur subjektives, weil tatsächlich passiert ist mir glücklicherweise, ich klopfe mal auf Holz, noch nichts. Aber das reicht ja schon, oder?
1: Ja, komplett. Also ich finde eigentlich allgemein das ist ja vielleicht auch das Problem, dass man damit groß wird, sich unterlegen zu fühlen und halt auch einfach einem beigebracht wird, es ist auch eine berechtigte Angst. Also unabhängig davon, ob einem da jetzt was passiert ist oder nicht. Ich habe da so auch während der Masterarbeit so einen interessanten Artikel gelesen, wie so der Unterschied ist zwischen Männern und Frauen, die sich zwischen Tag und Nacht im Raum bewegen, was diese beiden Genderrollen wie so auch zu befürchten haben. Und es ist halt auch einfach leider so, dass in dem einen Paper steht halt so, ja, men have the ability to rape und Frauen wissen das und passen sich dementsprechend natürlich auch etwas devot und unsicher dieser Erwartungshaltung an. Und da spielt natürlich auch mit rein, dass man ja auch beigebracht bekommt, dass ja, ich meine, Männer sind große, muskulöse Phänomene. Ich kann dagegen gar nichts tun.
0: Und ich kurze Nachfrage dazu. Was haben Männer zu befürchten?
1: Also ich denke mal, also ich glaube, Männer haben im Prinzip schon einfach ähnliche Themen zu befürchten. Also statistisch gesehen erfahren ja Männer eigentlich auch vor allem physische Gewalt im öffentlichen Raum oder so. Was jetzt vielleicht weniger passiert, ist halt eben so dieser Sexismus, der für Frauen halt nochmal obendrauf dazukommt. Aber natürlich statistisch gesehen unterliegen Männer natürlich einfach Sachen wie Schlägereien, Messerstechereien etc. Aber ich finde, zumindest wächst ein Mann nicht damit auf. Das ist vielleicht nicht so krass, dass er da halt irgendwie so das Schwache losgezogen hat in der Rolle, wie er sich sozusagen.
0: Gerade der wichtige Punkt dabei ist irgendwie, und du hast es ja auch gesagt, ist, also dass Männlichkeit halt das die Gefahr ist für beide Geschlechter. Vielleicht kommen wir mal zu deinem wirklich Forschungsprojekt, das mich natürlich brennend interessiert. Und zwar diesen exemplarischen Ort, den Gare du Nord oder den Nordbahnhof in Brüssel. Vielleicht möchtest du mal sagen, warum genau dieser Ort oder warum hast du dich für diesen Ort interessiert?
1: Also es liegt natürlich auch daran, dass ich in dem Viertel wohne und dieser Bahnhof halt auch zu meinem täglichen Bewegungsradius gehört. Und da kommt noch irgendwie obendrauf, dass das auch einfach so voll der einprägsame Bahnhof ist. Also ich weiß noch so, als ich so das erste Mal angekommen bin in Brüssel, dann kam ich an den Bahnhof, es war grau, es hat geregnet. Und das allererste, was mir passiert ist, als ich aus diesem Bahnhof ausgestiegen ist, dass ich erstmal so gecatcalled wurde und mich dann irgendwie jemand so von hinten angesprochen hat und mich das einfach mega gestresst hat. Ja, und irgendwie, ich dachte, ich muss da jetzt auch einfach so für mich persönlich, mich einfach mit dieser Sache etwas differenzierter auseinandersetzen, dann, damit man sich ja auch einfach lernt abzugrenzen. Und
0: vielleicht so als, aus deiner Sicht als zukünftige Architektin, also wir haben ja bisher eher über so Gefühle gesprochen, aber inwiefern manifestiert sich in der Architektur oder in den öffentlichen Räumen Geschlecht oder vielleicht auch Macht und Ohnmacht?
1: Ja, also das Erste, was mir natürlich einfällt, ist Zugänglichkeit von dem Bahnhof selber. Mir ist aufgefallen, es gibt halt einfach viel zu viele sehr komplizierte Routen, um von A nach B zu kommen, was ich für sehr schwierig halte, weil es gibt einem natürlich auch das Gefühl, dass man in Gefahrensituationen kaum ausweichen kann oder je länger natürlich auch eine Durchwegung dauert, desto wahrscheinlicher ist natürlich auch, dass da irgendwie auch bei Nacht zum Beispiel irgendwas Blödes passieren könnte. Dann kommt natürlich auch schlechte Beleuchtung dazu. Ja, die Geräuschkulisse, also die Akustik von bestimmten Räumen, die natürlich auch sehr überwältigend sein kann, gerade an dem Bahnhof selber. Also man muss sich das auch so vorstellen, dass die Nebenstraßen von dem Bahnhofskomplex sind halt geprägt von so sehr langen, dunklen Tunneln. Und das führt natürlich dazu, dass es halt sehr, sehr, sehr laut ist und man nicht so richtig einschätzen kann, wo jetzt die Geräusche herkommen. Was natürlich dann auch so eine intuitive Orientierung erschwert. Ja, und natürlich kommt nochmal speziell beim Gare du Nord obendrauf, und ich weiß nicht, ob das so ein belgisches Ding ist, aber es gibt einfach wahnsinnig viele männliche Pissoirs. Ich finde das sehr, sehr absurd, weil also einmal beschreibt das natürlich, für wen dieser Raum halt auch gedacht ist. Also es zeigt natürlich auch, dass gar nicht davon ausgegangen wird, dass sich Frauen dort aufhalten.
0: Ja, voll. Das ist wie

0: Also diese Straße ist auch vor allem dadurch ausgezeichnet, dass hier halt einfach auch das Rotlichtmilieu ist. Hier sind viele Fenster von SexarbeiterInnen. Wir laufen jetzt einfach mal los und erzählen, wie es hier so aussieht.
1: Ja. Wir haben ja vorher kurz schon geredet, also links von uns ist gerade ein Café, das heißt Retro-Café. Ich habe jetzt auch mal nur Männer da drinnen gesehen. Es wirkt auch so, als ob da wahrscheinlich selten Frauen hineingehen.
0: Ja.
1: So eine Annahme.
0: Also wir laufen jetzt gerade auf den Nordbahnhof zu. Auf der linken Seite sind eben die Häuserreihen und also hier sind sehr viele geschlossene Fassaden. Und auf der rechten Seite zieht sich eine sehr große Mauer auf mit so einer Böschung. Man hört es vielleicht auch, dass die Geräuschkulisse so ein bisschen ein Echo wirft auch.
1: Mhm. Und das mit der Mauer ist gerade, finde ich, auch interessant für, also weil eben, wie du gesagt hast, links diese ganzen Fenster sind und man aber auf einer Seite komplett abgesperrt ist. Also es gehen links schon mehrere Quergassen rein, aber rechts eben gar nicht. Also man kommt da auch nicht wirklich weg.
0: Ja, also es gibt ja auch ab und an öffentliche Pissoirs. Im Sommer kann das auch etwas unangenehm riechen.
1: Genau, und uns kommen eigentlich für mich überraschend viele Leute gerade entgegen.
0: Ja.
1: Wirklich hauptsächlich Männer, ein paar Frauen habe ich schon gesehen.
0: Ja, es ist übrigens auch 14 Uhr. Wir haben auch die Erfahrung gemacht, dass man hier halt wirklich eher so in den Abendstunden dann Arbeiter in ihren Fenstern antreffen kann. Dementsprechend würde ich jetzt mal sagen, dass die Menschen, die jetzt hier unterwegs sind, halt vielleicht auch eher so zur Durchquerung da sind und vielleicht eher weniger irgendwie zu Gast. Ja.
1: Ja, also ich glaube, das ist wirklich eine Straße, die sich sehr stark im Laufe des Tages verändern kann.
0: Salut.
1: Genau, also es ist bestimmt auch schon untertags so ein bisschen merkbar, ein sehr eigener Ort von Brüssel, aber am Abend dann bestimmt nochmal ganz anders.
0: Ja.
1: Also vielleicht hat man es ja jetzt eh auch schon kurz gehört, wir wurden gerade auch angesprochen von jemandem, der uns auch gerade nachgeht. Das ist jetzt auch einfach schon ein bisschen eine unangenehme Situation.
0: Ist dir das schon öfter passiert, hier in der Gegend?
1: Also ich bin persönlich nicht so oft hier. Ich wohne auch woanders. An sich ist es dann ein bisschen schwer, sich zu konzentrieren, weil dieser Typ immer noch hinter uns geht. Aber es ist eigentlich auch ein gutes Beispiel jetzt gerade für eine nicht so angenehme Situation, wo ich mich frage, wie das halt eben dann ist, wenn es dunkel wird.
0: Ja.
1: Da kann das schon, glaube ich, kann das schon sehr unangenehm werden.
0: Ja. Also ich finde, was mir hier immer auffällt, so, dass mir hier einfach auch so ein bisschen so eine Ausweichmöglichkeit fehlt. Also wenn ich jetzt hier durch die Gegend laufe, dass hier auch nachts einfach wahnsinnig schlecht beleuchtet ist und hier die Straßen auch einfach permanent in Bauarbeiten sind. Also hier sieht man auch rechts, ist so eine Baustellenwand. Also ist alles sehr eng, man kann kaum ausweichen. Deswegen, mir ist aufgefallen, dass mir das eigentlich eher unangenehm ist, hier lang zu laufen.
1: Ja.
0: Wie geht dir das auch so?
1: Also ich habe auch gerade bemerkt, dass wir gerade auch schneller geworden sind. Also wir sind für das, dass wir uns gerade die Umgebung eigentlich anschauen wollen, finde ich, sind wir relativ flott unterwegs. Und das gibt mir auch so das Gefühl von, es ist jetzt keine Straße, durch die ich so durchschlendern würde und mir alles genau anschauen kann.
0: Ja, man fühlt sich vielleicht auch ein bisschen so als Eindringling auf eine Art.
1: Ja.
0: Und natürlich auch einfach, weil ich fühle mich auch räumlich so ein bisschen beengt. Also jetzt gerade die Situation mit dem Fußgänger, der uns angesprochen hat, ist auch mir sehr unangenehm, weil ich das Gefühl hatte, okay, man kann halt entweder nach vorne oder nach hinten rennen, aber sonst gibt es jetzt nicht viele Möglichkeiten.
1: Ja, also...
0: Ja, und man hat natürlich auch einfach nicht sehr viele Menschen, ich weiß nicht, also ich sehe jetzt hier irgendwie keine Frauen in unserem Alter auch. Also ich finde, dass es gibt mir meistens auch einfach ein besseres Gefühl, wenn ich weiß, ich sehe Leute, die irgendwie in meinem Alter sind oder ich sehe mehrere Frauengruppen, dann fühle ich mich meistens auch ein bisschen sicherer. Und mir ist aufgefallen, dass mir das auch sehr unangenehm ist, wenn einfach ein fremder Mann dicht hinter mir läuft und ich das Gefühl habe, ich habe nicht viele Möglichkeiten auszuweichen.
1: Mhm. Und ich glaube, was mir auch Sicherheit gibt, ist so ein bisschen Nutzungsvielfalt. Wir sind jetzt am Ende der Straße

0: Und wir sind jetzt gerade 5 Minuten ungefähr, na, mehr, eine Straße entlang gelaufen, wo es nur diese eine Nutzung gab. Also es gab einfach nur diese Bordells links und die Mauer rechts. Also es gab keinen Supermarkt dazwischen, kein einladendes Café, kein Kleidungsgeschäft oder so. Also dadurch hat man auch das Gefühl, es gibt nicht viele Berechtigungen, hier zu sein, außer dieses Angebot in Anspruch zu nehmen oder...
1: Außer der Transit, ne?
0: Oder also, Transit, genau.
1: Also genau, also hier sind so vereinzelt auch FahrradfahrerInnen unterwegs, aber vor allem Autos.
0: Die es vor allem auch echt schwer haben. Es ist gerade eine mit dem Fahrrad, die wirklich kompliziert über eine Absperrung vorbeifahren muss, nur um gerade weiterzufahren.
1: Wir laufen jetzt auch gerade an so einem Tunnel vorbei, also der führt durch die... Also der Mann ist immer noch hinter uns. Also dieser Tunnel führt durch die Gleise durch. Und auch der ist nicht besonders einladend. Er ist auch wahnsinnig dunkel. Er ist auch zweispurig und hat einen sehr breiten Bürgersteig. Auf dem sehe ich jetzt tatsächlich auch nur Männer.
0: Also das ist schon wirklich sehr auffallend. Es sind kaum Frauen unterwegs.
1: Ja.
0: Es sind wirklich kaum Frauen. Die Frauen sitzen hinter den Fenstern. Mir fällt gerade auf, wir gehen weiter und die Straße ist noch nicht vorbei. Wir sind immer noch da mit den Aussagen.
1: Ja, und in so ein paar Metern erreichen wir dann auch eigentlich so den Hinterausgang von der Nordstation. Der ist durch zwei Seiten begehbar. Die andere Seite, die mündet im Business District. Also da ist auch ein planerisch sehr diverses Viertel. Also man hat ja auch wirklich sehr hohe so Wolkenkratzer und natürlich auch diese typisch belgischen Reihenhäuser, die aber alle insgesamt in einem recht schlechten Zustand sind. Also sehr viele geschlossene Fassaden. Es gibt sehr viele Schlaglöcher.
0: Ja.
1: Was natürlich auch einfach, also angenommen, man würde jetzt hier mit einem Rollstuhl durchfahren, ist das jetzt natürlich auch nicht unbedingt der einfachste Weg, irgendwie Zugang zum Bahnhof zu bekommen. Ne?
0: Ja.
1: Würdest du hier mit dem Fahrrad durchfahren?
0: Das ist interessant, dass du jetzt das Fahrrad ansprichst, weil wir sind ja beide recht viel mit dem Fahrrad unterwegs und das ist gerade hier eine Straße, in der ich bestimmt sehr strugglen würde, meinen Weg durchzufinden. Vor uns ist ein Rettungsauto mit Blaulicht, das steht und das blockiert gerade die Straße. Dementsprechend ist ist die ganze Straße gerade verstaut. Und sie ist einfach zu schmal, um da gut mit dem Fahrrad durchzukommen. Weil du jetzt Rollstuhl erwähnt hast, dasselbe gilt natürlich für Kinderwagen. Ich glaube, dass du hier mit deinem Kinderwagen auch größere Probleme hast.
1: Ja, das stimmt. Also neben dieser Straße, in der wir gerade durchlaufen, die parallel dazu verläuft, da gibt es sehr viele Kleidungsgeschäfte und auch Lebensmittelläden. Und ich würde sagen, dass man am ehesten dort vielleicht auch auf Frauen oder Familien mit Kindern treffen würde. Aber es ist interessant, dass sich hier tatsächlich eher Männer aufhalten. Ja, auch einfach, die in mir jetzt einfach auch ein bisschen unangenehmes Gefühl hervorrufen.
0: Was ich interessant finde, es wird tatsächlich gerade schon wieder besser. Also wir sehen jetzt, rechts von uns ist der Eingang zum Nordbahnhof und mein Gefühl entspannt sich gerade wieder ein bisschen. Obwohl gerade neben uns dieses Blaulicht ist und also es ist wirklich für das, dass es Montag 2 Uhr Nachmittag ist, passiert hier ganz schön viel.
2: Ja.
0: Aber mein Gefühl hat sich gerade schon ein bisschen verbessert. Vielleicht ist das was Persönliches, aber ich glaube, es ist, weil mehr, eben wieder wie vorher gesagt, mehr unterschiedliche Dinge passieren und mehr Ausweichmöglichkeiten sind. Man kann in den Bahnhof gehen, man kann nach links in eine Straße. Ich sehe einige Frauen. Ich sehe...
1: hier gibt es auch mehr Cafés, ne?
0: Es gibt Cafés. Ja. Die Menschen haben einfach unterschiedliche
1: Tätigkeiten,
0: oder? Danke, ja.
1: Ja, ja, stimmt.
0: Genau.
1: Also wir laufen jetzt auch zum Ende der Straße. Sie ist gerade am Hinterausgang vom Bahnhof vorbeigelaufen. Ich würde mal sagen, das Straßenbild ist irgendwie unverändert. Also es liegt nach wie vor irgendwie sehr viel Gerümpel rum. So Paletten und Müllsäcke. Hier ist irgendwie auch so eine Polizeiabsperrung. Also allgemein finde ich, dass man hier einfach auch sehr viel Polizei war.
0: Die Polizeiabsperrung ist interessant. Es scheint so, als ob wir da wirklich nicht durch können. Die ist an der Antenne eines Autos montiert.
1: Also die Fassaden hier sind auch alle geschlossen tatsächlich. Und die Polizisten, die observieren gerade auch irgendwie so diese Straßenseite.
0: Sollen wir mal fragen, was da passiert?
1: Ja, können wir machen.
3: Il y a un coup de couteau.
0: Oh.
3: Voilà.
0: Wow.
2: Je vais pas vous dire plus.
0: Ok, merci.
1: Oh, was hat der gesagt?
0: Messerstich.
1: Oh, Messerstecherei, what the fuck?
0: Gut gehört, hat er gesagt, es war ein, ja, Messerstecherei.
1: Krass.
0: Oh. Er kann nicht mehr sagen.
1: Okay, krass. Also wenn man sich jetzt auch Statistiken anschaut in Brüssel, dann sind das auch eine der am meisten aufkommenden so Gewaltverbrechen, auch so vor allem in Transitregionen oder in Bahnhofsgegenden, hat Brüssel einfach auch einen sehr hohen Kriminalitätsindex. Gerade halt eben solche Gewaltdelikte. Aber es geht auch über in hohem Aufkommen an sexueller Belästigung, gerade an Umstiegsorten. Und ich würde mal sagen, von allen Bahnhöfen, würde ich sagen, es gehört der Nordbahnhof schon auch zu den Orten, wo ich mich am wenigstens auch sicher fühle. Ich weiß nicht, wie es dir geht.
0: Ja, also Gare du Midi, das ist noch ein anderer, auch größerer Bahnhof. Da gibt es auch Ecken, die sehr unangenehm sein können.
1: Ja, also es ist die Südstation?
0: Ja, genau. aber es stimmt natürlich, dass es hier einfach konzentrierter ist. Ja. Und weil wir jetzt gerade vor uns eben diese riesen Bürotower sehen, also es clashen hier halt auch einfach zwei ganz unterschiedliche Lebensrealitäten direkt aufeinander.
1: Ja.
0: Es sind diese verglasten Bürotürme, die auch tatsächlich zum großen Teil leer stehen, weil sich die Stadt da etwas verkalkuliert hat mit der Nachfrage nach Büroplätzen.
1: Würdest du sagen, dass das auch so eine Gentrifizierungsmaßnahme war?
0: Also warum sie die Nord für diese Entwicklung ausgewählt haben, ich bin mir ziemlich sicher, dass es ist, um dem Gebiet eine andere Nutzung zu geben.
1: Also wir laufen jetzt gerade wieder in so einem Durchgangstunnel vorbei und hier gibt es wieder einen Tunnel, der ist diesmal einspurig, aber hier ist sehr viel Polizei zu sehen. Lass mal in den Tunnel gehen. Ich finde es so ein bisschen beklemmend. Und du?
0: Ja, beklemmend trifft ganz gut.
1: Das wäre auch einigermaßen mein Nachhauseweg, wenn ich aus der Stadt, aus dem Stadtzentrum komme. Aber ich fahre immer außenrum auch gezielt, weil also ich finde, diese Tunnel hier sind einfach sehr schlecht beleuchtet und das riecht auch meistens sehr unangenehm. Und da kriege ich auch oft das Gefühl, so ich will den Ort vermeiden. Ich weiß nicht, wie es dir geht.
0: Ja, also ich glaube, ich würde zumindest meine Kopfhörer rausnehmen, wenn ich hier durchgehe.
1: Ja, definitiv. Also hier sieht man eigentlich nachts auch wirklich kaum Leute. Und wenn man jetzt auf jemanden irgendwie treffen würde, dann würde ich, glaube ich, auch schauen, dass ich so die Straßenseite wechsle. Aber dadurch, dass dieser Tunnel hier auch mit so einer Mauer geteilt ist, wird natürlich auch so die Ausweichmöglichkeit wieder sehr schwierig. Was machst du, wenn du dich abends unsicher fühlst?
0: Also ich habe ja gerade schon gesagt, erstens mal versuche ich aufmerksamer zu sein, also indem ich keine Musik höre zum Beispiel. Im Zweifelsfall auch Leute anrufen oder auch nur Sprachnachrichten aufnehmen. Also ich merke, dass mir das Reden dann auch schon sehr viel Sicherheit gibt. In erster Linie denke ich ja noch nicht daran, dass etwas passiert. Das heißt, es geht mir nicht darum, dass ich mit jemandem telefoniere, der mir dann an Ort und Stelle helfen kann. Damit habe ich das Gefühl, ich positioniere mich an dem Ort. Ich weiß nicht, ob das logisch klingt.
1: Mhm.
0: Und das gibt mir dann ein bisschen mehr Sicherheit.
1: Ja, also jetzt kommst du mal zum Kontext. Wir laufen jetzt gerade zum Anfahrtsbereich vom Bahnhof zu. Also hier sind auch Busstationen und hier wäre nochmal so ein Eingang in die Haupthalle vom Bahnhof und auf der linken Seite wäre der Eingang zu den Metros. Ich finde es schwer, mich hier zu navigieren. Auch als ich hierher gezogen bin, fand ich es sehr schwierig, mich hier zurechtzufinden.
0: Ja, ist ja auch definitiv.
1: Das liegt natürlich auch an so sehr vielen Barrieren. Also hier gibt es sehr viele Absperrungen, Zäune und so Poller, die einem ja auch das Gefühl geben, finde ich, dass man ja vielleicht auch einfach hier nicht so wirklich was zu suchen hat, was ganz komisch ist.
0: Ich weiß auch wirklich oft nicht, ob ich an Orten sein darf oder nicht.
1: Klar, stimmt. Man fühlt sich jetzt vielleicht auch nicht so, als wäre das auch so dafür ausgelegt, dass man hier irgendwie fußläufig Zugang hat. Also oder es ist natürlich jetzt auch durch diese ganzen Barrieren und so, würde ich jetzt hier auch einfach nicht mit einem Kinderwagen durchgehen oder so. Einfach auch, weil es hier sehr viele Bordsteinkanten gibt. Also wir sind jetzt mittlerweile im Tunnel angekommen. Wir sind jetzt quasi unter den Gleisen. Also wenn wir jetzt nach links schauen, dann ist der Eingang zum Metro. Auch hier riecht es recht streng. Viele Zäune.
0: Aber es riecht, riecht zur Abwechslung mal nicht nach Pisse, oder? Nach was riecht's?
1: Doch, es riecht
0: ah,
1: schon.
0: Ah ja, uff.
1: Aber hier wird natürlich auch, also ich finde jetzt, oh, kurz einer Dame beim Treppensteigen helfen.
2: Ça va? Okay. Ah, merci beaucoup, c'est gentil.
1: Gerade hat Emma einer Dame geholfen, den Koffer die Treppe hochzutragen.
0: Was ja auch gerade wieder ein gutes Zeichen dafür war, dass es alleine schwierig sein kann.
1: Ja, viele Brüsseler Planungsbüros haben halt auch angefangen, sich an solchen Orten zu situieren.
0: Weil es natürlich, also wenn man das jetzt mal ein bisschen hochhebt, das zu einem echt spannenden Viertel auch in so Gentrifizierungsfragen macht, weil, also natürlich, wie wir jetzt auch gerade beschrieben haben, es ist ein problembehaftetes Viertel und es gibt viele Barrieren und es gibt viele unangenehme Situationen, aber gleichzeitig ist es halt auch ein Teil von Brüssel, der sehr anfällig ist für Gentrifizierungsprozesse und Verdrängungsprozesse und ja, und da so eine Balance, glaube ich, zu finden zwischen auf der einen Seite die Orte sicherer und auch inklusiver, vor allem für weiblich gelesene Personen zu machen, aber gleichzeitig halt auch nicht eine lokale Kultur zu verdrängen, die hier halt wirklich schon seit Jahrzehnten, ich weiß nicht wie lange, ansässig ist und sich auch irgendwie ihre eigene Subkultur hier aufgebaut hat.
1: Ja, man möchte ja eigentlich, dass jeder seinen Platz hat und irgendwie halt auch einfach jede Personengruppe sich hier auch gleichwertig sicher und zu Hause fühlen kann und natürlich auch gleichzeitig bezahlbar bleibt. So. Ja, also wir nehmen jetzt die Rolltreppe hoch in die Haupthalle vom Bahnhof. Es ist einfach eine sehr große Bahnhofshalle, es ist recht pompös, würde ich sagen, auch sehr hell.
0: Es ist gleich ein ganz anderes Gefühl. Es gibt Handel und Gastronomie und so.
1: Ich finde das eigentlich interessant, dass halt auch gerade so Geschäfte, so sehr kommerzielle Geschäfte einem auch so ein bisschen so einen Bezugspunkt geben. Also dass man sich ja fast schon zu Hause fühlt oder zumindest irgendwie wohler fühlt, sobald man einen McDonald's sieht. Dann, oder ich meine, es gibt hier noch Subway und ein Kosmetikgeschäft. Also ja, so dass dieser bekannte Konsum einem ja fast schon beruhigt. Ja, das ist seltsam. Also hier in der Mitte von der Bahnhofshalle sind auch Wartebänke. Hier sind, also ich finde das Publikum ist ja auch viel diverser als noch vor dem Bahnhof oder hinter dem Bahnhof. Ja, nachts bin ich hier tatsächlich auch nicht so oft und wenn, dann fühle ich mich nicht so wohl. Also ich würde schon schauen, dass ich halt mein Fahrrad nehme, im besten Fall, einfach weil ja, ich einfach viel schneller bin und viel mehr Möglichkeiten habe, um...
0: Also das Fahrrad gibt dir da schon Sicherheit.
1: Mhm. Und ich finde, das Fahrrad, auch wenn ich mit dem Fahrrad laufe, ist das fast wie so eine kleine Barriere für mich. Also es ist wie so eine kleine Schutzmauer dann.
0: Mhm. Ja, vielleicht auch die, dass du die Option hast, jederzeit aufzusteigen und wegzufahren.
1: Mhm. Und es ist auch so meins, also dadurch, dass es auch so mein Gegenstand ist, fühle ich mich dann auch, ja, als hätte ich so einen Begleiter oder so.
0: Ja. Das ist süß. Mein Michael.
1: Mein Michael. Ja, also wir sind jetzt am Ende von dem Zugangstunnel zu den Gleisen und kommen jetzt wieder zum Hinterausgang des Bahnhofs. Hier gibt es zwei Treppen und eine Rolltreppe. Hast du hier schon Aufzüge gesehen?
0: Tatsächlich nicht. Also entweder sie sind versteckt oder sie existieren nicht. Ich gehe jetzt mal davon aus, dass sie versteckt sind. Aber eben, die Rolltreppe fährt auch nur rauf.
1: Ja, und hier sieht man auch gleich irgendwie... Gruppen männlicher, jugendlicher. Ich gehe davon aus, dass wir gleich angesprochen werden.
0: Ja, ich habe auch das Gefühl, wir sind eine halbe Stunde oder so unterwegs. Wir wurden schon echt oft angesprochen.
1: Ja, aber das...
0: Was ja auch nicht per se was Schlechtes ist. Also zum Beispiel die Frau, die nach Hilfe mit dem Koffer gefragt hat und so.
1: Ja.
0: Ich glaube, es ist auch ein bisschen... Wenn ich in einem anderen Environment von derselben Person angesprochen würde, würde es mir gar nicht so auffallen. Aber weil hier halt viele Sachen so konzentriert auftreten und die Architektur, oder die, also die städtische Architektur auch so beklemmend oder so irgendwie jetzt keine Sicherheit ausstrahlt.
1: Ja, also wir sind jetzt wieder auf der Rue de la Chaux, wo wir angefangen haben mit unserem Spaziergang. Ich finde es schon spannend, dass halt einfach auch diese geschlossenen Rollläden oder Absperrungen mir auch das Gefühl geben, dass da halt auch Gefahr zu erwarten ist.
0: Die Mauer ist auch einfach ein Wahnsinn. Das haben wir direkt neben uns, diese, keine Ahnung, wie viele Meter sind das?
1: 10 Meter?
0: 10, 15 Meter hohe, nein, mehr, ja, glaube ich. 20 Meter hohe Mauer. das ist schon irgendwie sehr erdrückend.
1: Und was ich auch krass finde, also wenn man jetzt auch so auf die Wände guckt, also ein bisschen weiter vorne, gibt es auch sehr viele Graffitis, die halt auch so Warnungen aussprechen. Also es gibt hier ein paar hundert Meter weiter auch eine Häuserecke, die sich voll zum Schutz von Frauen ausspricht und gegen Gewalt. Also es kommt hier auch öfter zu Übergriffen an ArbeiterInnen in ihren Fenstern. Hier laufen wir wieder an einem Pissoir vorbei, was ja auch irgendwie für das... ich würde mal sagen, Zielpublikum spricht. Also.
0: Ja, auf jeden Fall. Also das widerspiegelt komplett die männliche Dominanz hier. Es gibt alle 200 Meter so zwei Pissoirs, aber halt nirgends eine öffentliche Toilette für alle anderen. Und ich habe gerade noch über das nachgedacht mit dieser Straße, wo wir jetzt wieder sind, wo es nur in eine Richtung Quergassen gibt. Und beim Herweg waren wir auf der Seite von den Quergassen. Mhm. Aber ich habe mich gerade gefragt, ob dieses an der Mauer gehen nicht vielleicht besser ist, weil man es besser im Blick hat. Du siehst irgendwie alles, was passiert, und man hat eher Fluchtwege. Und während wir aber auf der Seite mit den Schaufenstern gegangen sind...
1: Klar, da kann ja auch jederzeit jemand aus der Tür rauskommen.
0: Also man ist irgendwie viel mehr im Zentrum eines Geschehens, das nicht deines ist.
1: Ja, stimmt.
0: Und an der Mauer kann man irgendwie noch so ein bisschen sich... so ein bisschen unsichtbarer machen.
1: Ja, das stimmt. Interessant. Wir stehen jetzt hier vor der besagten Häuserecke mit den Graffitis. Also ich finde, diese Wand spricht einfach für Frustration und Angst.
0: Das ist es eigentlich. Das ist wahrscheinlich ein Abbild der Situation und des Konflikts, der hier halt auch herrscht. Und vielleicht noch nicht eine wirkliche Lösung.
1: Also eben diese Frustration bedeutet ja auch, dass halt einfach noch ein hoher Bedarf an Veränderung da ist. So.
0: Genau, voll. Also ich finde das eigentlich auch ein interessanter Abschluss jetzt für unser Gespräch, oder? Mhm. Weil wir auch fast wieder am Ausgangspunkt angekommen sind. Und dieses Graffiti dem Ganzen also auch nochmal diesen Kampfgedanken irgendwie zurückbringt von, also es gibt Probleme, aber wir haben auch, es liegt auch in unseren Händen, was daran zu ändern. Und wie wir unsere Stadt gestalten, liegt halt auch in uns allen. Also das ist nicht etwas, was eine überirdische Hand für uns entscheidet. Also wir sind auch unsere Stadt, und ich finde, das ist gerade nochmal so ein schöner Erinnerungs- und schöner Weckruf von wegen...
1: Engagiert euch. Ja, voll. Das hast du schön gesagt.
3: Ja, das war irgendwie sehr eindrücklich, finde ich. Und voll schön, dass ihr uns so mitgenommen habt durch diesen Bahnhof. Ja, und ich würde sagen, so mit Orten der Angst, explizit jetzt für Flinter oder anders marginalisierte Personen, verbinden ja viele Menschen Dunkelheit, ganz klassisch, darüber haben wir auch am Anfang geredet, enge Gassen und so weiter. Das können Orte sein, an denen marginalisierte Personen und ihre spezifischen Ängste nicht mitgedacht wurden oder die Unsicherheit spontan entstanden ist. Also beispielsweise ein Hauseingang, wo der Hausmeister vergessen hat, die Glühbirne zu wechseln, oder sie ist spontan ausgefallen oder so. Jetzt ist aber der Bahnhof sicherlich kein unbedachter Ort und eigentlich einer, wo ich jetzt spontan denken würde, okay, es ist ja klar, dass da sehr unterschiedliche Menschen durchgehen. Was sagt es über unsere Gesellschaft oder vielleicht auch ein gesellschaftliches System aus, dass der Gare du Nord so existiert, wie er existiert, als architektonisch geplanter Ort? Was denkst du dazu, Anne?
1: Ja, also zunächst mal ist der Nordbahnhof halt oder Bahnhöfe und Transitinfrastrukturen natürlich erstmal Räume, die nur funktional gedacht sind. Das heißt, das sind halt Gebäude, die dazu ausgelegt sind, dass sie halt in der Lage sind, Transportmittel zu empfangen, Menschen einen Raum zum Warten und Umsteigen haben und man dann nicht davon ausgeht, dass Menschen sich dort länger aufhalten als für diese Transitzeit. Und das führt natürlich dazu, dass diese Räume ja gar nicht diese soziale Komponente so mitdenken. Und gleichzeitig würde ich sagen, dadurch, dass dieser Raum einfach auch aus historischer Sicht natürlich nicht so wachsen konnte, wie es zum Beispiel Städte. Der Bahnhof ist dann eher so ein Ort, der zu so einer Plattform wird, wo so bestimmte Personengruppen halt zutage kommen. Und natürlich auch, würde ich sagen, so strukturelle Ungleichheit auch betont wird. Ich würde sagen, dass es eher die Konsequenz daraus, dass dieser Ort halt keine Identität hat, sozusagen.
3: Während eurem Audiowalk habt ihr uns ja auch mitgenommen und habt so ein bisschen aufgezeigt, da sind ja auch viel Unfertiges oder Halbkriminelles oder vielleicht auch so ein bisschen verwahrlost. Was macht das denn vielleicht mit Menschen, die sich dort aufhalten?
1: Ja klar, also es gibt natürlich die Broken Window Theory. Also diese Theorie besagt halt, dass es einen Zusammenhang zwischen Verfall und Kriminalität gibt. Also sobald ein Ort begonnen hat zu verfallen, dass es halt wahrscheinlicher wird, dass es eine Negativspirale mit sich zieht und eher dann tendenziell auch Gruppierungen anzieht, die das halt bestärken.
3: Ja, also wenn ich mir das jetzt wirklich so vorstelle, also ich bin irgendwo zum Beispiel auf einer Party und alles ist irgendwie so ein bisschen runtergekommen und dann asche ich eher auf dem Boden, als wenn das irgendwie voll sauber ist. Ist das so ähnlich gemeint?
1: Ja, klar, das hat ja auch total viel mit so einem Verantwortungssinn zu tun, was so Orte wie Bahnhöfe ja auch gar nicht irgendwie implizieren. Also ich würde mich jetzt zum Beispiel an einem Bahnhof überhaupt nicht so identitär zugehörig fühlen, dass ich das Gefühl hätte, ich müsste jetzt stark drauf aufpassen. Ich würde mich dann halt eher mal mit meiner Umgebung anpassen. Was jetzt zum Beispiel, also da hatten wir auch mal ein interessantes Seminar dazu. Es ging halt um selbstverwaltete Räume. Dass das da halt natürlich irgendwie etwas anderes ist, weil man gemeinsam einen Ort gestaltet, sich auch von etwas lösen möchte und durch diesen Verantwortungssinn sich anders einbringt, also auch engagiert und Energie investiert und auch sicherstellt, dass dieser Ort sicher und ordentlich bleibt sozusagen.
3: Ja, da machst du schon so einen Stichpunkt, weil du hast dich ja nicht nur damit auseinandergesetzt, so wie ist der Ist-Zustand, sondern auch mit so Ansätzen. Könntest du etwas dazu sagen, wie man vielleicht anders damit umgehen könnte, mit so Orten, damit sie irgendwie sicherer erscheinen oder auch sicherer sind für marginalisierte Personen und vor allem für Flinter? Gibt es da schon Konzepte?
1: Ja, natürlich, einer meiner Lieblingsansätze ist natürlich ein sehr partizipativer Ansatz. Ich finde es halt wichtig, auch in der Forschung die Bedürfnisse und Haltungen von Flinter oder marginalisierten Communities mit einzubeziehen. Und natürlich so langfristig würde das halt auch bedeuten, dass diese Personengruppen dann auch räumliche Repräsentation erhalten, was in meiner Theorie zumindest dann dazu führt, dass sich Orte dann auch sicherer gestalten lassen, dadurch, dass man dann ja auch so Referenzpersonen irgendwie um sich hat. Also ich sehe da schon so einen Zusammenhang, wenn ich jetzt auf der Straße bin und ich sehe nur ältere Männer und keine einzige Frau. Das ist natürlich was anderes, als wenn dieser Ort durchmischt ist. Ich Kinder sehe, alte Personen, Menschen mit einer Behinderung etc. Dann ist das natürlich was anderes. Und ja, so meine Haltung dazu ist natürlich schon, also dass man Räume so gestaltet, dass darauf ausgelegt sind, dass ein inklusiveres Publikum darin Platz findet.
3: Du nennst so Care-Based Design. Was meinst du damit genau?
1: Care-Based Design. Das wäre halt Design, was Fürsorge mit einbezieht. Das heißt, ja, dass man vielleicht Räume gar nicht mehr so nutzungsbasiert ausrichtet. Und nutzungsbasiert, würde ich mal sagen, ist vielleicht dann auch männlich gedacht. Sondern dass man in der Planung mit reindenkt, dass es halt Menschen gibt, die schwanger sind, Frauen gibt, die stillen müssen, Menschen gibt, die in einem Rollstuhl sitzen. Es Kinder gibt, die vielleicht bestimmte Treppenstufen nicht bewältigen können und Räume gestaltet, die eben einfach diese sehr diversen Bedürfnisse halt einfach mitdenkt. Also in meiner These gehe ich ja auch davon aus, dass Städte ja einfach auch aus der Perspektive eines Mannes gedacht sind und dementsprechend sehr viele Bedürfnisse gar keinen Raum finden.
3: Ja, total. Und ich finde, gerade in so Transitorten merkt man das extrem. Also wenn ich an gerade Großstädte denke, U-Bahnhöfe, lange Gänge, ich finde auch in Berlin, manche U-Bahnhöfe läufst du so ungefähr gefühlt nach meinem Empfinden hunderte Meter den Gang runter und hast keine Möglichkeit rauszukommen. Also du kannst nur vorwärts oder rückwärts und wenn beide Wege abgeschnitten sind, dann bist du sozusagen automatisch in der Falle. Das empfinde ich nicht als care-based. Und in eurem Audio-Walk fragst du ja auch Emma, hast du eigentlich irgendwo Aufzüge gesehen? Und Emma sagt so, ich habe keine gesehen. Kann eigentlich nicht sein, aber ich sehe sie nicht. Also das ist ja auch gar nicht sichtbar. Ne?
1: Ja, genau, bin ich voll bei dir. Und das ist ja, also das ist ja auch so das Krasse gewesen im Zuge von meiner These. Habe ich halt auch Freundinnen befragt, wie sie sich halt fühlen in Transitorten. Und mir konnte jeder aus den letzten Wochen eine Geschichte erzählen, wo sie sich halt extrem unwohl gefühlt haben und bedrängt. Ja, meisten wurden sogar bedrängt in solchen Räumen. Und das passiert ja, also vor allem in so Metro-Schachten, ja eben, wo du, wie du schon gesagt hast, halt gar nicht die Möglichkeit hat, auch schnell zu entkommen.
3: Ja, und welche Personen schließt das halt komplett aus einer Welt aus, wo Reisen und Anschlussfähigkeit halt auch voll wichtig ist. Also wenn du halt Angst hast, zum Beispiel an den Hauptbahnhof zu gehen, wo vielleicht deine Bahn fährt, wo du pendeln musst, was machst du dann? Also das ist aber schon halt zu Ende gedacht, halt krass, ne? Also wenn wir in einer Geld leben, wo man halt auch einen Job braucht und Geld braucht und so.
1: Klar, und natürlich auch aus so einer pragmatischen Perspektive, jetzt mal unabhängig davon, dass man an solchen Orten natürlich dann auch Angst bekommt, ist natürlich auch diese sehr unpraktische Zugänglichkeit führt ja auch dazu, angenommen, ich bin eine Frau und habe Kinder und muss diese Kinder noch zur Kita bringen, bevor ich zur Arbeit gehe. Und es ist alles ultra kompliziert, stressig, voll und gar nicht meinen Bedürfnissen angepasst. Ja, dann nehme ich ja lieber das Auto, was ja halt aus der Perspektive, wie wir eigentlich in Zukunft leben wollen, und zwar ohne fossile Rohstoffe, ja natürlich dann auch total schlecht.
3: Voll, also ich finde wirklich, da weiterzudenken, kommt man direkt vom Hundertste ins Tausendste. Du hast ja so ein kleines Projekt gestartet für deine Masterarbeit und hast da mal so einen kleinen Versuch gestartet. Magst du uns abschließend vielleicht davon noch erzählen?
1: Ich habe im Rahmen von meiner These sehr viele Spaziergänge gemacht, in denen ich beobachtet habe, wo ich wann Flinter wahrnehme in meiner Versuchsgegend sozusagen, in meinem Forschungsbereich. Und es gab eine Zone, die auch zur Bahnhofsinfrastruktur gehört, in der ich wirklich nie eine einzige Frau gesehen habe. Und das ist eine, ja, wie soll ich sagen, es ist so eine Kolonnade, die in einem Tunnel mündet und ein Durchgangsbereich ist. Aber dieser Durchgangsbereich ist halt, der ist grau, er ist sehr heruntergekommen, er ist dunkel, er riecht schlecht. Also alles Faktoren, wo mich das jetzt auch nicht so wundert, dass da sich so viele Leute sind. Aber ich habe dann beschlossen, mich dort einfach mal einzurichten. Also wirklich so an den am wenigsten besuchten Ort von Flinter zu gehen, mich da einzurichten und zu schauen, was passiert. Dann habe ich Freundinnen gefragt, ob die Lust haben mitzumachen, und wir haben uns halt für einen Tag lang in diese Kolonnade gesetzt und beobachtet, wer sich dort aufhält. Und wir haben wahrgenommen, dass da halt auch so informeller Handel passiert. Also es waren Männergruppen zu sehen, die halt Drogen gehandelt haben und regelmäßige Polizeipatrouillen. Und wir haben uns dann einfach in so zwischen so zwei Säulen eingerichtet, Seile aufgespannt, Stühle aufgestellt, Tee getrunken, uns unterhalten, ein bisschen rumgemalt und dann geschaut, was passiert. Und die Geräuschkulisse am Anfang war auch wahnsinnig laut und hoch, weil wir auch gemerkt haben, wir dringen gerade auch in einen Ort ein, der uns nicht gehört. Die Männergruppen auf der anderen Seite von der Kolonnade waren super aufgebracht, weil die sich ja auch bedroht gefühlt haben, was wir dann nachher herausgefunden haben. Und es hat auch wirklich so bestimmt so 15, 20 Minuten gedauert, bis halt dann der erste Mann gekommen ist und uns darauf angesprochen hat, was wir da eigentlich machen. Was dann eigentlich voll schön war, weil als er dann gehört hat, dass wir Studierende sind, die eine Forschung machen zu dem Raum, dass ihn das eigentlich voll gefreut hat und er dann angefangen hat zu erzählen, noch erklärt hat, so ja, er hat halt Angst, dass sie vertrieben werden von dem Ort, weil die Polizei halt wirklich regelmäßig kommt und will, dass da halt keiner mehr ist und sie Angst hatten, dass wir halt irgendwie denen was wegnehmen wollen. Und das war dann eigentlich so der Knackpunkt, nachdem dann wahnsinnig viele Leute gekommen sind und sich zu uns gesetzt haben. und die Geräuschkulisse hat abgenommen. Wir haben uns auch viel wohler gefühlt und wir haben am Ende dann mit denen Tee getrunken und Kekse gegessen. Das war mega süß. Was aber auch interessant war, weil dann in der Zeit die Polizei sehr oft kam und wie so geguckt hat, was wir machen. Und wir haben gesehen, dass die uns halt nicht weggeschickt haben, aber die Männer, die dort gehandelt haben, halt schon. Also das heißt so, unser Auftreten wurde wie so als nicht störend und kriminell wahrgenommen, obwohl wir halt auch Spraydosen dabei hatten und so. Also man hätte jetzt schon sich da auch was zurechtlegen können, aber ja, das fand ich irgendwie auch interessant, für wen der Raum dann auch gedacht ist.
3: Das fand ich irgendwie voll interessant, weil erstmal würde man ja denken, das hast du ja auch gesagt, so dieser Ort ist gar nicht für Flinters. Und dann ist man aber dort und nimmt sich voll Raum und ist trotzdem irgendwie wie nicht da. Also so klingt es jetzt für mich so, als wäre es so, ja, ach, keine Ahnung, das sind einfach nur irgendwelche Girls, die können wir gar nicht richtig ernst nehmen. Also auch in a way ja unsichtbar, oder?
1: Ja, das ist voll spannend, dass du das jetzt so rausdeutest. Tatsächlich ist dieser Ort jetzt auch renoviert worden und jetzt sieht man halt niemanden mehr dort.
3: Jetzt sind alle weg.
1: Jetzt sind alle weg, ja. Aber das finde ich halt so spannend, weil das zeigt ja dann auch wieder so, wie seelenlos dieser Ort gedacht ist und geplant ist. Also man möchte ja gar nicht, dass sich dort Menschen überhaupt aufhalten. Der Ort ist dafür gedacht, dass du ihn durchquerst und that's it.
3: Krass, also es ist wirklich so gar nicht als Ort des Verweilens und des Seins und auch der, ja, auch Gestaltung gedacht.
1: Ja, komplett. Also ich hatte jetzt gerade auch noch so einen Gedanken. Also ich meine, wenn so ein Ort ja dann auch einfach bestimmte Personengruppen anzieht, dann werden die ja auch sichtbar. Das heißt, irgendwie so offizielle Organe haben halt einen geballten Ort, an dem sie halt mit Missständen konfrontiert sind. Und ich denke mal, das ist natürlich auch aus institutioneller Sicht irgendwie so ein Anliegen, dass man sowas halt einfach nicht die ganze Zeit sehen muss, um sich damit halt auch nicht beschäftigen zu müssen. Ich glaube, das ist halt dann auch so ein bisschen so eine Verdrängung, die man dann halt wahrnehmen kann.
3: Ja, und das ist eben so witzig, weil es gleichzeitig ja genau, wie du vorhin gesagt hast, gerade Transitorte ja gar nicht sind. Das sind ja Orte, wo total viel Konsum und sowas stattfindet, auch in einer Way, der sonst nicht stattfindet. Man stellt sich jetzt nicht, keine Ahnung, in eine Straßenecke und säuft sich da einen rein oder so. Also kann man auch machen, aber passiert irgendwie weniger erwartbar so, als es fast erwartbar ist an Bahnhöfen. Wie so, es soll gar nichts stattfinden und gleichzeitig passiert da ja übelst viel. Und das wissen ja auch Staatsorgane, sonst wäre da ja nicht so viele Polizei und auch durch Videoüberwachung und so.
1: Also das war auch so voll der Faktor, mit dem ich mich in der Thesis beschäftigt habe. So, für wen ist Überwachung eigentlich von Vorteil oder Sichtbarkeit von Vorteil und für wen ist er von Nachteil? Und da habe ich auch so Studien dazu gelesen, dass zum Beispiel so eine Sichtbarkeit von obdachlosen Menschen sehr viel schwieriger ist als die Sichtbarkeit von einem nicht obdachlosen Mann zum Beispiel. Also ja, dass dieses sich unsichtbar fühlen und nicht gesehen fühlen halt für Menschen in bestimmten Situationen halt auch einfach eine ganz andere Rolle spielt.
3: Ich finde aber auch gerade so die Selbstdisziplinierung durch Videoüberwachung halt auch interessant.
1: Aber es ist total spannend. Also das war auch so die Konsequenz aus so bestimmten Planungstheorien, die ich dann noch so gelesen habe, dass halt einfach durch eine soziale Kontrolle, also man sich an einem Ort viel verantwortungsbewusster aufhält, Verantwortung übernimmt. Und da wären wir dann wieder bei dieser ganzen Broken Window Theory, dass dann durch so eine soziale Kontrolle auch eher so eine Positivspirale entstehen würde.
3: So die Theorie. Und da crasht halt, und das fand ich einfach so interessant, so mit diesen Transitorten, crasht ja total, weil die soziale Kontrolle ja voll hoch ist und das ist ja in eurem Audiowalk voll rübergekommen, finde ich. Und gleichzeitig total viel, ich sag mal in Anführungszeichen, Illegales passiert. Und wenn es auch nur ist, dass es voll nach Pisse riecht oder so, das heißt ja, irgendwelche Leute pissen einfach irgendwo hin. Ach, voll spannend alles irgendwie. Also ich habe das Gefühl, da geht gerade richtig was los in meinem Kopf und vielleicht ja auch bei allen Hörenden. Ich danke dir auf jeden Fall sehr für diesen Einblick in die Thematik und dass du auch uns mitgenommen hast an einen Ort, der vielleicht vielen, auch wenn nicht direkt bekannt, aber im übertragenen Sinne fast bekannt vorkommt. Vielleicht zum Abschluss, wir haben ja in der Women's Bar die Kategorie konsumierbar, wo wir die GästInnen fragen wollen. Hast du vielleicht Tipps, womit man sich noch beschäftigen könnte, wenn es bei den Hörenden jetzt genauso losgeht wie bei mir, sich damit näher zu beschäftigen oder einen Film oder ein Buch oder ein Bildband oder was auch immer. Konsumierbar.
4: Sehr viel. Also ich kann natürlich, das war wirklich so ein bisschen die Bibel. Das ist natürlich das Buch von Leslie Kern, das jetzt irgendwie vorletztes Jahr rausgekommen ist. Also Feminist City heißt das. Da ist halt einfach sehr gut zusammengefasst, wie man sich halt als Frau im öffentlichen Raum irgendwie fühlt und einfach auch aus der planerischen Perspektive, was das halt bedeutet. Und diverse Bücher von Rebecca Solnit. Sie ist einfach eine tolle Autorin. Auch sich sehr viel damit beschäftigt, Raum einnehmen auf der Straße. Ja.
3: Dankeschön. Vielen, vielen Dank, dass du da warst.
4: Hat voll viel Spaß gemacht. Vielen Dank für diese Gelegenheit.

0: Herzlich willkommen zu B2B mit Szene-Zio, die Radioshow zu einer Musikrichtung, zu einem Musikstil, ohne dabei feste Grenzen zu setzen, sondern sie fließend zu betrachten. Und dafür ist jeweils ein DJ eingeladen, zu Gast hier im Studio, um mit mir diese Musikart, Musikrichtung ein bisschen genauer zu betrachten, in einem kurzen Interview, aber auch was über die Person wiederzugeben. Und wir haben Trackvorstellungen, das heißt einzelne Tracks, die genrespezifisch eine runde Note geben. Und wir haben ein Back-to-Back-Set mit mir, mit Szene-Zio. Und Szene-Zio legt ganz viele Musikrichtungen auf, aber so gut wie nie mit anderen Leuten. Also so gut wie nie Back-to-Back. Und das soll sich ändern. Und aber besonders möchte ich euch eben auch die Charaktere, die Personen vorstellen, die ganz tolle Musik mitbringen und die ihr auch hören könnt da draußen, live und in dieser Show. Viel Spaß. Willkommen zurück, schön, dass ihr wieder eingeschaltet haben bei B2B mit Szene-Zio. Heute zu Gast Hellno.
1: Hello.
0: Hello. cool, dass du da bist. Cool, dass du dir die Zeit genommen hast. Ich freue mich sehr. Und ja, wir haben uns heute vorgenommen, so ein bisschen in den Dub einzutauchen und ganz undogmatisch unsere, wie sagt man, Erfahrungen und unsere Musik so ein bisschen und vorzustellen. Und auch jetzt gar nicht so den klassischen Roots-Dub vielleicht, sondern so Genre-Bending, wie dieses Format ja auch sein soll, einfach uns möglichst versuchen frei zu fühlen und alles Mögliche anzuspielen, was wir so im Kopf haben oder was wir auf unseren Sticks haben und auf unseren Platten. Aber erstmal zu dir, Hanno, Helena. Genau, du wohnst in Leipzig, du legst auch auf, das ist auch dein, glaube ich, dein DJ-Name, oder? Hanno?
1: Ja, genau.
0: Du machst aber auch noch andere Sachen, du bist musikalisch sehr aktiv, unter anderem. Wo stehst du denn derzeit? Was bewegt dich denn musikalisch?
1: Jetzt gerade so aktuell. Ich spiele bei den Zoomies.
0: Ganz tolle Band, kann ich sehr empfehlen.
1: Dankeschön. Und jetzt gerade bereite ich ein Solo-Projekt vor, tatsächlich. Also das war schon seit längerem was ich sehr gerne machen wollte und habe jetzt auch, letztes Jahr habe ich damit ein bisschen gespielt, auch da noch unter dem Namen Hell No. Aber das hat sich jetzt inzwischen sehr gewandelt. Und versucht da jetzt so verschiedene musikalische Sachen, die ich gerne mache, so unter einen Hut zu bringen. Und das ist ganz schön herausfordernd, aber macht auch sehr viel Spaß.
0: Kannst du das ein bisschen ausführen? Oder sollen wir es mal so stehen lassen und die Leute können reinhören?
1: Reinhören kann man da noch nicht.
0: Kann
1: so
0: man
1: viel.
0: Noch nicht?
1: Nee. Am nächste Woche Dienstag gibt es ein Konzert.
0: Wo denn?
1: Im Hitness-Club.
0: Um wie viel Uhr?
1: Um 19 Uhr wahrscheinlich.
0: Okay, aber dann spielst nur du oder spielen auch noch andere Leute nämlich an?
1: Nee, zwei gute Freundinnen von mir stellen auch noch ihre Solo-Projekte vor, die auch beide super sind. Da freue ich mich sehr drauf und wir spielen zusammen mit den Eat Girls aus Dijon.
0: Ah, aber welches Datum ist das?
1: Das ist der 4.2.
0: Der 4.2. Ja. Schade, wir sind nämlich schon in der Zukunft quasi.
1: Scheiße, ja, okay. vielleicht wart ihr da.
0: Vielleicht
1: nicht.
0: Dann wisst ihr jetzt, wovon Ellie spricht.
1: so nämlich nur meine Mama.
0: Ich weiß, hast du mir schon mal gesagt. Und dass ich dich Ellie nennen darf, aber nicht in aller Öffentlichkeit. Okay, ich nehme es zurück. Hell no.
1: Dir sei verziehen.
0: Dankeschön. Okay. Und genau, also wir machen heute, Dub und ist ja so ein sehr, mittlerweile ein sehr weites Genre, war ja mal so ursprünglich
1: auf
0: 60er,
1: jeden Fall,
0: 70er
1: ja.
0: Jahre aus dem Reggae geboren,
1: ja.
0: Heavily edited und Fokus auf Rhythmus auf jeden Fall und hat auch sehr viele Genres beeinflusst. Du hast dir auch die Zeit genommen und hast auch nochmal so ein paar Key Facts zusammengetragen, die wir jetzt gar nicht so Key Fact-mäßig betrachten müssen, aber ich bin super gespannt, was du zum Thema zu sagen hast.
1: Ja, voll. Also ich musste echt ein bisschen überlegen, als du mich gefragt hast wegen der Show, weil ich generell, glaube ich, so, was Musik angeht, ziemlich kopflos meine Musik mir raussuche und bei dem Genre eher im Nachhinein gemerkt habe, so, oh krass, okay, viele Sachen, die ich cool finde, die sind davon irgendwie beeinflusst und fand es dann wiederum mega spannend zu checken, dass es so eine, eigentlich ja auch, also natürlich ein Genre, aber eher eine Produktionsart ist, die halt dann total wie eine, also total eingeschlagen hat, einfach in der Musiklandschaft und super viel beeinflusst hat und gleichzeitig auch irgendwie so das Gefühl habe, dass vor allem in Deutschland das dann schnell irgendwie assoziiert ist mit Reggae und dann ist man bei Bob Marley und dann ist man bei den Rastafari und dann ist man dabei, wie das irgendwie weiße Leute so angenommen haben und irgendwie aber so diese musikalischen Einflüsse und alles, was damit verbunden ist, das fällt irgendwie voll weg. Und ja, fand es deswegen irgendwie cool, dem mal sich so ein bisschen zu widmen, hier auch. Und ja, in Key Facts, also du hast ja auch schon viel gesagt, es irgendwie kommt aus dem Reggae aus Jamaika und hat sich vor allem entwickelt, weil also in Jamaika in der Zeit gab es ja diese Soundsystem-Kultur, die wir auch immer noch kennen. Ab und zu gibt es ja immer noch auch so Partys. Und da haben die Leute am Anfang halt sogenannte Dub-Plates gemacht. Also das waren im Endeffekt Duplikate von oder auch halt gepresste Platten, die ursprünglich nur dafür da waren, dass die bei diesen Soundsystem-Partys benutzt wurden. Und dann irgendwann wurde es üblich, dass man auf der B-Seite von der Platte, von diesen Singles, einfach nur eine Instrumentalversion von den Stücken hatte. Und dann wiederum kam das zusammen damit, dass es so neue Studiotechnik gab. Also, ja, muss ich jetzt nicht unbedingt in die Details gehen, aber es gab halt so statt zwei Spurmixern, also dass man einfach nur eine Stereospur hatte, wenn man aufnimmt, hatte man vier Spuren und konnte dadurch zum Beispiel die Drums, die Keys und alles als separate Spuren eben auch mischen. Und dann angefangen hat damit King Tubby, der hat sich so einen Vierspurmixer geholt und hat dann eben angefangen, auf der B-Seite sogenannte Versions zu machen. Und das waren dann eben Versionen von diesen Instrumentalversionen, wo dann viel mit Effekten gearbeitet wurde, vor allem mit so Delay und Reverb und Phasern. Und wo der Fokus dann ganz dolle auf die Drums eben gerückt ist. Und das fanden die Leute halt total geil. Und dann hat sich das auch sehr schnell verbreitet und wurde sehr populär und dann eben auch in der UK und in den US und hat so seinen Weg gefunden. Ja.
0: Wow, super interessant. Danke.
1: Ja, und für alle, die, also ich meine, offensichtlich ist es eine Musikart, die viel auch zu tun hat mit Kolonialismus und mit Postkolonialismus. Und da werden wir jetzt wahrscheinlich nicht so die Zeit haben, darauf einzugehen. Aber trotzdem, wer sich dafür interessiert, da gibt es einen sehr, sehr guten Podcast zu. Der ist sehr ausführlich und ordnet das eben auch politisch sehr gut ein. Und der heißt The Strangeness of Dub und ist von Edward George. Der hat auch in den 80er Jahren in England das Black Audio Film Collective mitgegründet und nimmt das eben sehr gut auseinander, finde ich. Und gibt sehr viele musikalische Beispiele und ordnet das eben gut ein. Also wer sich dafür näher interessiert, kann diesen Podcast hören. Das ist meine wärmste Empfehlung.
0: Cool, vielen Dank für den super wichtigen Tipp auf jeden Fall und
1: Gerne.
0: für den kurzen Abriss. Voll gut. Ja, hatte ich irgendwie irgendwas so persönlich? Also ich meine, so Dub kommt irgendwie mittlerweile oder auch ja, seitdem es produziert wurde, irgendwie so überall mit vor. Und also was heißt
1: Ja.
0: überall, aber in super vielen Genres. Und gab es für dich irgendwie so einen Moment, wo du das so wahrgenommen hast oder wo du gesagt hast, okay, das finde ich jetzt total geil und ich habe es vielleicht auch erstmal nur gehört, ohne mich jetzt damit zu beschäftigen, was es genau, wo es herkommt. Oder gab es irgendwie eine Musikrichtung oder einen Track oder irgendwas, was dich so begleitet wurde, woran du dich erinnern kannst so?
1: Ja, also ich hatte so in meiner Jugend auf jeden Fall eine ganz lange und auch immer noch anhaltende Drum-Bass-Phase. Und da auf jeden Fall, wie fällt mir jetzt spontan kein Track ein, der da so rausgestochen ist, aber da hat das auf jeden Fall schon angefangen. Und jetzt so, weiß ich, mache auch viel Ton und gerne auch. Und da ist mir jetzt in der letzten Zeit, als mich damit ein bisschen mehr auseinandergesetzt habe, auch weil ich das teilweise so versuche, meine eigenen Sachen so ein bisschen mit einzubinden, so diese Mixing-Arten mit dem. Diese Art und Weise, so Delay reinzudrehen und so, das wird man jetzt gleich auch nochmal in den Tracks hören, die ich vorstelle. Finde ich einfach sau cool und ich finde es irgendwie charmant auch, dass es so, weil die Musikproduzenten, es waren leider alles Männer oder alle von denen ich weiß, die wurden mit diesem Genre halt zum ersten Mal irgendwie tatsächlich zu dem Star vom Track und nicht nur zu der Person, die es halt einfach aufgenommen hat und die Leute haben sich ihre Tracks ausgesucht nach den ProduzentInnen und nicht nach den InterpretInnen zwangsläufig. Und das finde ich auch irgendwie cool, dass so, dass so die Technik halt, dass damit irgendwie so spielerisch umgegangen wurde. Und ja, das hat mich daran irgendwie auch sehr interessiert, dann, dass das so das erste Mal war, dass das wirklich so passiert ist, dass man damit einfach so kreativ umgeht.
0: Ja, super schön, cool. Und du hast auf jeden Fall auch einen Track mitgebracht oder mehrere Tracks mitgebracht, die du gerne näher vorstellen würdest.
1: Mhm.
0: Willst du direkt mal einen anmachen?
1: Ja, voll. Also ich so die anderen Sachen, die ich mitgebracht habe, gehen alle dann schon ziemlich weg von dem Dub, wie es so quote-unquote am Anfang war. Und ich glaube, deine wahrscheinlich auch, weil das jetzt auch für mich persönlich jetzt nicht zwangsläufig die Musik ist, die ich daran so viel höre. Aber ich wollte zumindest mal einen mitbringen, der so zeigt, wie Dub so ganz am Anfang war. Und der ist aus den 70ern, genau, von Joe Gibbs und heißt He Prayed Version. Also wie gesagt, wie der, die heißen alle, davon gibt es ein Original, das heißt auch He Prayed. Und das ist die Version davon, also die Dub-Version. Und Joe Gibbs ist der Producer. Ja, ich mach's mal an.
0: Super, ja, sehr gerne.

Ja, das war He Prayed Version von Joe Gibbs. Und ich finde, bei dem Track hört man auf jeden Fall sehr gut. Also ich weiß nicht, wie genau ihr zugehört habt, aber es war echt Phasen, wo man fast nur die Drums und den Bass einfach hatte. Und ich finde, das zeichnet Dub auf jeden Fall auch sehr aus, dass darauf so der Fokus liegt. Und ich finde, da hört man sehr gut, wo das so seine Anfänge genommen hat. Genau, und ja, mein nächster Track, der springt ein bisschen in der Zeit. Und weil mit Ende der 70er Jahre wurde Dub Reggae dann in Jamaika zunehmend von Dancehall abgelöst. Und dafür hat sich aber diese Grundstruktur von Tracks, also bei denen die Effekte auf den Drums sowie auf der Bassline im Mittelpunkt stehen, schnell in andere Musikstile weitergetragen. Und deswegen ist mein zweiter Track jetzt von Grace Jones. Die kennen wahrscheinlich viele von euch und auf jeden Fall eins meiner Idols. Genau, die ist nämlich als Kind von jamaikanischen Eltern auch im Jugendalter, bis ins Jugendalter in Jamaika aufgewachsen und hat dann eine ziemlich steile Karriere als Model hingelegt, um dann wiederum mit drei Disco-Alben auch als Sängerin bzw. Performerin bekannt zu werden, bei denen sie aber dann im Nachhinein von sich auch gesagt hat, dass sie da eher eigentlich die Vision des Produzenten umgesetzt hat, wie das mit Flinterpersonen in der Musik häufig leider so war, die performt haben. Genau, und damit war aber das Album Nightclubbing, was danach kam, war so eins der ersten, wo sie von sich auch gesagt hat, dass sie da wesentlich an der Produktion beteiligt war. Und ich finde, das ist ein gutes Beispiel dafür, wie Dub und No Wave, was eben auch ein Genre ist, was bei ihr sehr präsent war, einfach wie gut die zusammenpassen und wie gut die so zusammenschmelzen da drin auch. Und bei dem Track haben auch der Schlagzeuger Sly Dunbar und der Bassist Robbie Shakespeare mitgearbeitet, die auch zusammen als Sly und Robbie gespielt haben und auch ziemlich wichtig für den Reggae waren und dann auch mit vielen anderen Leuten zusammengearbeitet haben. Hier kommt von Grace Jones Walking in the Rain.

Yes, sehr schön, cool, eine ganz tolle Nummer. Ich mag ich auch richtig gerne. Ja, ich habe auch was, wie du vorhin schon ganz kurz gespoilert hast, was Unkonventionelles mitgebracht. Das ist so ein Track, den ich irgendwann mal in einem Set gehört habe von Earl Orlock. Jemand, der auch mal ganz so sehr genrespezifische Mixes macht, die auch sehr so im Unbekannten viel sich bewegen und weniger so bekannte Nummern auspackt. Und da gab es eine Folge zu Dub oder besser gesagt auch so German Digi-Dub. Und ich hatte keine Ahnung, was das bedeutet. Ich habe es heute mal irgendwie nachgeguckt, aber ich bin auch nicht so wirklich drauf gekommen. Aber also es, doch, es ist schon, es ist auf jeden Fall schon so eine, auch so eine, so ein Subgenre vielleicht. Und ohne, bevor ich jetzt irgendwas Falsches sage, springe ich vielleicht direkt zu dem Track. Und der ist von Lotte Ohm und soll diesen German Digi-Dub quasi repräsentieren. Das war zumindest Earl Orlocks Antwort auf diesen Track. Und ja, Lotte Ohm ist irgendwie so eine Person aus Ende der 90er, Anfang 2000 und hat so ganz viele so Hörbücher gesprochen, aber eben auch Musik gemacht, so als One-Person-Project. Und hat sehr interessante Tracks und sehr witzige Texte auch. Und das ist ein Track, der auch ganz anders klingt als die anderen. Und er heißt Lichterkettenraucher.

0: Yes. Cool.
1: Yes.
0: Ja, wir können jetzt direkt ins Back-to-Back einsteigen.
1: Ja.
0: Außer du hast noch was zu teilen.
1: Ich fand es gerade schon wieder cool, einfach zu hören, so wie unterschiedlich die Tracks waren.
0: Ja.
1: Also wie anders dann auch nochmal. Also ich finde, man kann das, was du gezeigt hast, einfach voll klar so Dub zuordnen, aber es war schon wieder eine komplett andere Ecke einfach. Und ich finde, ja, das macht einfach deutlich, wie viel es da so gibt.
0: Fand ich cool zu hören. Ja, ich glaube, mich haben auch die, ich bin auf jeden Fall über die 80s so auf den, auf den Dub gekommen. Und dann, wo diese Genres so New Wave und Postpunk irgendwie da so mit rein mischen oder sich davon auch inspirieren haben lassen.
1: Ja.
0: Und genau, das sind auch, und ich meine, ich habe auch so viele House-Tracks oder Techno-Tracks, die irgendwie, also ich meine, Dub-Techno okay, aber so auch so House-Tracks, die halt irgendwie so als Dub-Version geeditet wurden.
1: Ja, kommt ja gerade auch einfach krass wieder. Also ich finde es lustig, dass nicht so Dub an sich wiederkommt, sondern man hat halt auf jeden Fall Dub-Techno ist gerade am Start, auf jeden Fall. Drum-Bass hat voll das Revival. Ich habe auch das Gefühl, Dubstep kommt gerade wieder. Trip-Hop-Safe, auch wieder da.
0: Voll. Ja.
1: Also irgendwie so diese ganzen Sachen, die daraus so passiert sind, ja, finden gerade irgendwie so ihren Weg wieder zurück.
0: Ja, wenig Text, viel Musik so.
1: Ja, viel Bass vor allem.
0: Viel Bass. Ja. Ja, ich glaube, es tut gut.
1: Ja, auf
0: Bass,
1: jeden Fall.
0: Der Bass in dunklen Zeiten. Ja, cool. Sollen wir einsteigen?
1: Ja, gerne.
0: Weitermachen, noch ein paar Tracks spielen?
1: Sehr gerne.
0: Willst du den nächsten machen?
1: Ja, kann ich machen.
0: Und dann
1: Der nächste wird ein bisschen hypnotisch.
0: Wechseln wir uns mehr oder weniger einfach ab. Und ja, viel Spaß bei der Auswahl.

0: Hallo, hallo. Willkommen zu der dritten Folge Selected Pearls bei Sachsenperle mit Alba Acap oder Alba ACAB. Willkommen, Alicia.
1: Hi, Perle.
0: Schön, dass du dir Zeit genommen hast. Und ja, wir haben auf jeden Fall gerade schon ein super Dubby-Set aufgenommen, um den Dubstep-Sommer damit zu beenden. Ja, ich habe auch schon meine erste Frage an dich. Und zwar, was ist deine Selected Pearl des Monats oder deine aktuelle Lieblings-Pearl?
1: Also, die habe ich eben gerade auch gespielt. Das ist so dieser Grime-Track von Eona oder Eon, ich weiß nicht genau, wie man spricht, das ist ein UK-Artist und der Track heißt Rippled. Das ist irgendwie gerade mein Favorite für Opening oder Closing von einem Set auch.
0: Ja, hat ganz gut gepasst auf jeden Fall.
1: Danke.
0: Checkt es dann aus, der erste Track von unserem Bomben-Set. Ja, ich habe so ein paar Fragen, auch zu deiner Vergangenheit.
1: Oh.
0: Genau, nee, eigentlich wollte ich erstmal wissen, wie du zur elektronischen Musik gekommen bist oder was dein erster Kontakt war?
1: Also tatsächlich war das meine Mom. Die hat mich, glaube ich, als ich 10 oder 9 Jahre alt war, in den Techno-Club mitgenommen. Und da haben wir die ganze Nacht geraved. Das war übelst geil. Danke, Mom.
0: Shoutouts.
1: Ja, und danach habe ich dann selber auch viel elektronische Musik gehört und in meinen frühen 20ern angefangen, in der Clubszene unterwegs zu sein und dann auch angefangen, dort zu arbeiten.
0: Okay, aber es war ja nicht Leipzig, sondern?
1: Das war damals noch Frankfurt. Also in Frankfurt bin ich mit den 20ern bin ich dahin gezogen. Vorher war ich auf dem Dorf. Und ja, dann habe ich 10 Jahre dort verbracht. Bisschen zu viel, meiner Meinung nach. Leipzig gefällt mir doch ein bisschen besser.
0: Okay, süß. Aber gut, dass du nach Leipzig gekommen bist. Würde ich jetzt mal hier so behaupten.
1: Ich finde es auch gut.
0: Und weißt du auch noch, was dein erster Gig war? War das auch in Frankfurt oder
1: das
0: auf dem Dorf?
1: Das war in Frankfurt tatsächlich, im Partykeller in Sachsenhausen. Ah. Da hatte mich, wie heißt denn der nochmal, der Dude? Naja, so eine Urlegende aus Frankfurt. Hannibal war das. Hannibal hat mich da mitgenommen und da durfte ich mein erstes Set spielen, damals noch komplett Vinyl-only, was ich jetzt mittlerweile nicht mehr mache, aber ja, das war, da war ich 22 oder 23, glaube ich. Ist ein bisschen her.
0: Krass, okay. Shoutouts an Hannibal.
1: Hannibal!
0: Ja, das ist auf jeden Fall auch eine wichtige Frage. Du meintest ja gerade schon, dass du mit Vinyl angefangen hast und wo wir uns auch kennengelernt haben, war ich so, ey, yay, eine Frau auch in Leipzig, die auch Vinyl auflegt. Und ich habe das Gefühl, das war auch am Anfang so auf jeden Fall der Punkt, der uns connected hat oder wo wir auch viel drüber gequatscht haben. Ja, du bist aber jetzt in letzter Zeit, was du auch gerade schon meintest, eher auf das digitale Medium umgesprungen. Ja, magst du vielleicht so begründen, warum oder...
1: Ja, also hauptsächlich, also der größte Faktor ist das Geld. Ich würde mir am liebsten immer noch alles auf Platte kaufen und auf Platte spielen, aber ich kann es mir nicht bezahlen, weil man durch Auflegen jetzt auch nie die Welt verdient und Platten mittlerweile super teuer sind auch.
0: Leider ja.
1: Und was noch so ein Aspekt ist, ist, dass viele Tracks von Flinter-Producer nicht auf Platte veröffentlicht werden. Und da würde ich mir super viel ausschließen, wenn ich das alles nur Vinyl-only machen würde. Ich glaube, das liegt auch mit daran, dass die ganze Plattenpress-Bubble alles noch komplett male besetzt ist. Da gibt es kaum Frauen, die irgendwie einen Cutter oder ein Presswerk besitzen. Und dadurch ist das alles auch immer noch in der Male-Bubble und Frauen werden weniger gepresst. Deswegen spiele ich auch hauptsächlich digital.
0: Good point auf jeden Fall. Kann ich akzeptieren.
1: Und was auch noch dazu kommt, ist, dass ich mittlerweile so eine krasse BPM-Range habe und das dann doch relativ schwierig ist, finde ich, auf Platte, dass... Also zu wissen, wie schnell ist welcher Track und was passt dann zusammen. Das ist mit einer Playlist, die man nach BPM sortieren kann, wesentlich leichter.
0: Ja. Verstehe ich. Ich finde ja auch diese Range beim Plattenspieler, dass du nur vor allem bei den Techniks nur so 8% pitchen kannst. Ja, Technik, mach das mal anders, bitte. Ja, du produzierst aber auch, es ist nämlich letztens auch ein Track von dir released worden, von Properpool. Auch einem super Kollektiv aus Leipzig. Ja, magst du ein bisschen zum Produzieren erzählen oder auch von dem Track, den du da released hast?
1: Ja, also das Produzieren mache ich jetzt auch schon, seit ich Mitte 20 bin. Hatte aber auch große Pausen dazwischen, wo ich mal also auch nicht viel gemacht habe. Ob es jetzt am Geld lag oder dass ich gerade kein Gear zu Hause hatte. Waren immer unterschiedliche Gründe. Aber es Ja, ist, glaube ich, auch gerade zu dem Zeitpunkt, als ich angefangen habe, gab es nicht viele Frauen, die das gemacht haben. Also ich habe jetzt erst einmal in meinem Leben irgendwie einen Zirkel um mich rum, wo ich mit anderen Flinter-Producern mich austauschen kann und auch nach Hilfe fragen kann. Das finde ich halt total krass. Das hatte ich vorher nie in meinem Leben. Es waren immer Männer, auf die ich da irgendwie angewiesen war. Ich meine, na klar kann man sich auch alles aus YouTube-Tutorials rausziehen. Aber das sind halt auch dann Dudes, die das erklären. Ja. Und das gibt es mittlerweile halt auch ganz viel, dass es weibliche YouTuber gibt, die einem Sachen erklären. Das finde ich irgendwie cooler, als mich mansplainen zu lassen. Das tue ich im Alltag schon oft genug. genau, also ja, ich bin da mittlerweile an einem Punkt auch angekommen, wo ich jetzt meinen eigenen Studioraum habe. Den teile ich mit meinem Mitbewohner. Und Shoutouts an Michi, Scheme heißt er. Genau, und habe jetzt auch so langsam das Equipment und das Know-how, um irgendwie Sachen zu machen, die ich machen möchte. Das hatte ich, glaube ich, vorher auch nie in meinem Leben. Es war immer so eine limitierte, also es war alles so limitiert, dass ich nicht auch wirklich das machen konnte, worauf ich Bock habe vom Sound her. Und da bin ich mittlerweile an einem Punkt, wo das so langsam Form annimmt und ich so langsam auch irgendwie bewusster entscheiden kann, jetzt mache ich irgendwie einen Dubstep-Track oder so. Das konnte ich früher nicht. Aber mittlerweile sind da alle Möglichkeiten offen, was das dann auch wieder irgendwie schwierig macht, was fertig zu bekommen. Also, so viele Möglichkeiten mich dann auch immer ein bisschen überfordern. Aber ich bin da mittlerweile, glaube ich, auf einem ganz guten Weg und habe auch voll Bock, das die nächsten Jahre noch weiterzumachen.
0: Voll schön zu hören. War ja aber auch jetzt auch so ein bisschen mit dem Umzug nach Leipzig, hatte ich das Gefühl, dass du auch noch mal mehr Zeit dafür die genommen hattest und noch mehr Flinter-Personen getroffen hast, die halt produzieren, oder?
1: Ja, ich war auch arbeitslos letztes Jahr, da hatte ich eine Menge Zeit, um mir da ein bisschen mehr Mühe reinzustecken.
0: Alles für die Musik nur natürlich.
1: Genau, ja, das war nicht geplant.
0: Sweet, danke für den Exkurs. Ja, wie produzierst du denn hauptsächlich analog oder digital oder mixst du das beides?
1: Also ich habe, als ich angefangen habe, alles analog gemacht und nur mit Gear gearbeitet. Also krass. Auch so krass analog, dass ich am Schluss nicht mal irgendwas schneiden konnte. Hab das dann alles mit Audacity irgendwie auch noch aufgenommen. Und mittlerweile habe ich aber einen anderen Workflow. Das ist auch so ein bisschen mein eigener Workflow, weil das war früher auch viel von den Personen, die mir das beigebracht haben, war das so richtungsweisend vorgegeben. Gelebt worden und jetzt habe ich halt irgendwie meinen eigenen Workflow und ich verknüpfe halt das, was ich an Maschinen habe, mit Ableton und lasse das dann alles darüber laufen und kann dann aber auch nachträglich im Arrangement noch super viel Sachen dazu machen oder wegnehmen oder verändern. Das gibt auch irgendwie nochmal einen Haufen neue Möglichkeiten.
0: Mehr Möglichkeiten,
1: noch mehr Möglichkeiten. ja, aber macht halt auch irgendwie super viel Spaß, das alles zu kombinieren. Und ich brauche halt auch irgendwie so ein bisschen was Haptisches. Ich habe gemerkt, dass ich ja nicht nur mit der Maus arbeite und nur mit Ableton, wo ich so ein komplett leeres Blatt vor mir habe, dass ich da nicht so gut mit klarkomme und dass ich, wenn ich so ein paar Maschinen habe, an denen ich rumspielen kann und mit denen ich irgendwie, also ein Sampler oder so, wenn ich da irgendwie Start, Stopp und meinen ganzen Knöpfe habe, dass ich da irgendwie besser mit klarkomme und dass dann eben nicht dieses weiße Blatt vor mir liegt.
0: Kann ich mir aber auch besser vorstellen. Aber vollsten Respekt auf jeden Fall für das Know-how, was du dafür hast.
1: Danke.
0: ja. Checkt auf jeden Fall Alishas Tracks aus. Wie gesagt, den neuesten releaseden Track. Wie heißt der nochmal?
1: Der heißt Exit from Reality.
0: Guter Titel auf jeden Fall.
1: Danke. Das ist auch so ein bisschen das, was Musik für mich ist. Das ist so ein bisschen ein Ausstieg aus den Themen, die mich im Alltag irgendwie belasten. Und da kann ich halt einfach irgendwie kreativ sein und habe so einen Output. Auch irgendwie, wenn ich jetzt Gefühle habe, mit denen ich nicht so klarkomme, die irgendwie in Musik reinfließen zu lassen, danach sind die halt weg. Das ist auch ganz ein ganz gutes Tool für mich.
0: Voll, ein richtig gutes Ventil.
1: Ja, ein Ventil.
0: Ein Ventil. Ja, dann hast du ja auch ein Kollektiv, weiß nicht, ob man das so sagen kann, wie ich auch als Sachsenpelle aussprechen würde, Matriarchi.
1: Matriarchi, ja. Also,
0: kannst du mir da was da noch ein bisschen erzählen?
1: Na klar, also das ist mein Projekt, was ich vor 2 Jahren ins Leben gerufen habe, als ich nach Leipzig gezogen bin. Was ich damals noch alleine gemacht habe, mittlerweile lasse ich mir gerne helfen. Unter anderem bist du ja auch mittlerweile dabei.
0: Hihi.
1: Und darin geht es hauptsächlich auch darum, Flinter-Personen irgendwie eine Bühne zu geben und mehr Sichtbarkeit und halt eben auch ohne Männer in jetzt bestimmten Positionen Sachen zu veranstalten. Oder ich habe ja auch eine Radioshow, die ich unter dem Namen Matriarchie führe. Da dürfen auch mal Männer spielen, aber auch nur liebe Männer. Wer ja, diesen Golden Retriever-Ausdruck kennt, Golden Retriever-Männer dürfen bei mir spielen, der Rest nie. weil die haben ja sowieso auch schon viel, viel zu viele Bühnen und Möglichkeiten, Sichtbarkeit. Genau. Da ist auch irgendwann mal geplant, weitere Partys zu machen, wobei das momentan mit der Clubszene hier in Leipzig, also da ist es so schwer, in diesem ganzen Politikgedöns auch irgendwie da was Vernünftiges auf die Beine zu stellen. Und mit den Clubmieten, die wir mittlerweile haben, finde ich das auch irgendwie schwierig. Deswegen wird da gerade nichts geplant. Und vielleicht in Zukunft aber auch sowas Labelmäßiges. Also ich würde auch ganz gerne Menschen die Möglichkeit geben, ihre Tracks zu veröffentlichen. Da ist jetzt aber auch noch nichts Festes geplant. Aber soll in Zukunft irgendwann auch mal kommen.
0: Genau. Spannend, das wusste ich noch gar nicht. Good to know. Aber wir haben ja was geplant, und zwar den Flinter Friday am 1.11. im Sleeve.
1: Genau, also das ist eine Möglichkeit, die gibt es zum Glück noch. Das Sleeve Plus Plus, einer meiner Lieblingsläden in Leipzig. Quasi unser zweites Wohnzimmer. Marlene fühlt sich, also mein Hund fühlt sich da auch super wohl. Da haben wir am 1.11. was?
0: Ja, ich glaub
1: den
0: schon.
1: Flinter Friday. Und genau, da solltet ihr, wenn ihr eine Flinter seid, vorbeikommen. Alle anderen dürfen leider nicht an dem Tag. Was ich auch irgendwie super finde. Die letzten Flinter Fridays dort waren auch einfach ein super Safe Space. Also das habe ich selten so erlebt, dass man sich mit Menschen, gerade in der Musikszene, so locker und liebevoll austauschen kann, ohne dass irgendein dummer Mann mit reindrückt und irgendwas sagt, was einen abfuckt. Es war echt super schön letztes Mal, und ich freue mich auf unsere Edition auch ganz besonders.
0: Ich freue mich auch drauf. Kommt auf jeden Fall gerne vorbei. Es wird Glitzerglühwein geben, wenn alles klappt. Und Cocktails für Hunde. Nee, bei dem zweiten sind wir uns unsicher. Sweet. Ja, ich habe sonst noch so, also wie man vielleicht schon ein bisschen gehört hat, bist du eine sehr feministische Frau, was auch gut so ist. Und ich habe noch so ein paar Fragen, wie du, weil du ja manchmal auch so aus deiner alten Zeit so Frankfurt am Main, Offenbach erzählst, wie du hast ja eigentlich schon so sehr den Wandel auch mitbekommen in der Clubszene, dass halt immer mehr Flinterpersonen aufs Line-Up mit dürfen, in Anführungsstrichen, ne? Aus meiner Perspektive jetzt hier. Ja, magst du uns vielleicht ein bisschen erzählen, wie das da so damals war, als du angefangen hast aufzulegen?
1: Ja, also da war es nicht so, dass Flinter... Also mittlerweile ist es ja so, dass Flinter-Personen gepusht werden. Also gerade jetzt in so Städten wie Leipzig, die jetzt so ein bisschen größer sind, auf dem Dorf, auf dem Land, ist das bestimmt auch nochmal anders. Aber so in der Großstadt merkt man schon, dass da mittlerweile Flinter-Personen wesentlich mehr gepusht werden und mehr Bildfläche bekommen, mehr Sichtbarkeit. Und das ist auch super, dass das so ist. Es war früher auf jeden Fall anders. Also gerade in Frankfurt auch habe ich das ganz, ganz patriarchal erlebt, dass man gerade als Frau eher untergedrückt wurde und nicht gepusht. Also natürlich gab es immer Männer, die einen auch irgendwie gefördert haben, aber so im Großen und Ganzen war es als Frau einfach schade. Also man hat sich Mühe gegeben und wurde einfach nicht gesehen und hat keine Bookings bekommen. Mhm. Und ich glaube, dass das viel auch mit der Angst der Männer zu tun hat. Also gerade, wenn man als Frau irgendwie coolen Scheiß macht und in Konkurrenz stehen könnte mit den Dudes, dass man dann eben erst recht wenig Sichtbarkeit bekommt, weil man sonst natürlich denen was wegnehmen könnte. Das ist halt irgendwie Angst, die da mitspielt, und das ist ein bisschen schade. Aber es ist ja mittlerweile zum Glück ein bisschen anders. Genau. Ich hoffe, das bleibt jetzt auch so oder wird noch besser für uns Frauen.
0: Es kann nur besser werden.
1: Ja, vielleicht dreht es ja auch mal rum. Das ist auch gut. Dass Männer unterdrückt werden und Frauen darüber entscheiden, wer jetzt wo spielen darf. Ja, und es ist natürlich auch irgendwie damals so gewesen, dass, also es gab schon Frauen, die dann auch irgendwie gebucht wurden, aber es war halt eigentlich immer eine.
0: Ja.
1: Es war immer diese eine Frau, die dann der Standard war und die Quote quasi gestellt hat und am besten auch das Warm-up gespielt hat.
0: Mhm. Oh Mann.
1: Ja.
0: Aber hat sich jetzt schon alles mehr zum Positiven entwickelt. Also, ja.
1: Ja, zum Glück.
0: Zum Glück. Dankeschön. ja, wir haben, wie gesagt, gerade auch in unserem Set sehr viel Dubstep gespielt. Ich habe auch das Gefühl, dass du den Dubstep diesen Sommer auch für dich entdeckt hast, wie viele andere auch. Deswegen habe ich vorhin gemeint, der Dubstep-Sommer. ja, wie findest du eigentlich so, also wie gehst du vor, wenn du Musik suchst oder findest oder wie man es auch nennt, Digging?
1: Also das hat sich über die Jahre auch super krass verändert, weil ich früher eigentlich nur auf Discogs und YouTube habe ich teilweise gedickt.
0: Krass, YouTube, okay.
1: Und mittlerweile suche ich viel Musik über Bandcamp. Natürlich gibt es auch immer wieder Menschen, die mich beeinflussen, wenn ich jetzt irgendwo auf im Club bin und irgendwas cool finde, dann jazam ich das auch mal. So, aber meistens gucke ich einfach auf Bandcamp Sammlungen von Leuten durch, die Sachen gekauft haben, die mir auch gefallen. Mhm. Und die ich auch gekauft habe. Und da finde ich, das ist schon auch mit ein bisschen Arbeit verbunden, man muss auch schon ein paar Profile durchgucken, aber da kann man auf jeden Fall richtig gut dingen, weil viele Leute, die das Gleiche gekauft haben, was man selber gekauft haben, ja auch irgendwie die gleiche Richtung an Musik gut finden.
0: Ja.
1: Und das ist für mich irgendwie ein super Tool geworden, um neue Musik zu finden. Und meistens brauche ich dann auch irgendwie nur so einen Track, der mir gerade richtig gut gefällt und dann gucke ich halt da durch, wer den noch gekauft hat und gucke dort die Sammlungen durch. Ist ein bisschen Clown, aber ich finde das
0: inspirierend.
1: Es ist auf jeden Fall eine Inspiration und man kann das auf jeden Fall machen, ohne sich schlecht dabei zu fühlen. Ich glaube, Kunst entsteht auch nur dadurch, dass man kopiert. Das ist auch beim Auflegen so.
0: Ja, ja. Das stimmt. Würde ich mitgehen. Ja, weil ich bin immer, also ich lege jetzt noch nicht so lange digital auf, erst dieses Jahr so ein bisschen. und ich bin immer total überfordert, wenn ich auf Bandcamp halt gehe und dann wie mit den vielen Möglichkeiten beim Produzieren. Ich denke mir immer so, wo fange ich an, irgendeinen Track zu finden, der mir halt gefällt? Weil wenn du in einen Plattenladen gehst, ist ja alles schon so vorsortiert und das ist ja auch an sich ein bisschen Clown, weil die BesitzerInnen von den Plattenläden, die ja schon alles hinlegen so.
1: Also vorselektiert einfach, ja.
0: Aber guter Tipp. Vielleicht nehme ich den mal an.
1: Kann ich nur empfehlen, ja.
0: Aber was würdest du sagen, also wie würdest du auch so deine Musikrichtung oder Richtungen beschreiben, also die Genre, die du so auflegst, weil es ist ja auch schon sehr divers und ich habe das Gefühl, seitdem wir uns kennen, hat sich es auch schon sehr gewandelt.
1: Ja, es ist halt immer so ein bisschen an das, was mir gerade gefällt, gekoppelt und ich glaube, ich finde in jedem Genre gute Musik.
0: Ja.
1: Mittlerweile habe ich da auch, glaube ich, alle Genres einmal durch. Und es gibt dann trotzdem mal wieder Phasen, wo ich irgendwie krass Dubstep digge und dann auf einmal doch wieder Techno spiele. So, ich habe da noch nie so diese Scheuklappen aufgehabt, dass ich jetzt sage, okay, ich feiere das und nur das und dann gucke ich auch nur in dem Bereich. Sondern ich lasse mich auch immer gerne inspirieren, irgendwie auf andere Musikstile zu wechseln. Und ich mag es auch ganz gerne, in Sets verschiedene Stile miteinander zu kombinieren.
0: Mhm,
1: also
0: mit.
1: Mich langweilt es auch tatsächlich, wenn ich als Gast selber im Club bin und nur ein Genre bedient wird. Also es kann auch geil sein, wenn das alles vom Sounddesign super krass tight passt und das so ein bisschen hypnotischen Vibe gibt, finde ich das auch richtig cool. Aber wenn das nicht gut gemacht ist, dann finde ich es schon cooler, wenn man verschiedene Sachen miteinander kombiniert, weil das dann auch nochmal mehr Leute irgendwie abholt, habe ich immer das Gefühl.
0: Ja, habe ich auch das Gefühl.
1: Und es ist irgendwie, es spricht eine breitere Masse an Menschen an, finde ich auch irgendwie inklusiver dann,
0: ja.
1: Wenn ich jetzt nicht nur auf einem Genre unterwegs bin.
0: Ich finde es auch viel aufregender, wenn DJs einfach mehrere Genres bedienen können und ich finde, dann braucht man auch mehr einen Skill auch dafür, um das zu bekommen, als wenn ich jetzt 3 Stunden Viervierteltakt Techno zocke. So, ja.
1: Ja,
0: also
1: ich
0: kein
1: glaube,
0: Shame an alle Leute, die Techno lieben.
1: Ich glaube, dass das schon auch ein bisschen mehr Können erfordert,
0: ja.
1: Einfach verschiedene Stile miteinander zu mixen. Man muss ja auch wissen, was passt dann gut miteinander. Da gehört auch viel musikalisches Gehör mit dazu.
0: Aber was würdest du sagen, ist gerade dein absolutes Lieblingsgenre?
1: Also gerade finde ich so treibenden Techno mit geilen Basslines irgendwie super nice.
0: Mhm.
1: Und das aber gemixt dann mit breakigen Sachen, mit so ganz schnellen Hits. Irgendwie, das ist so das, was mich gerade am meisten abholt. Genau. Und dann aber auch Dubstep finde ich auch gerade richtig nice. Da gibt es richtig viele coole Sachen. Zum Beispiel hier den einen Track von Mary Droppins, den ich noch gespielt habe. Mit diesem Spice Girls.
0: Ja.
1: Also das ist halt so cool, was diese Frau macht, finde ich auch übelst krass. Genau, das sind so diese 3 Sachen, die ich gerade irgendwie versuche zu kombinieren und das macht mir richtig viel Spaß. Ja.
0: Nice. Merkt man auch. Also Am Wochenende hat Alicia Doku aufgelegt, auch von der Proper Pool Party. Und es war ein sehr geiles Set auf jeden Fall. Und war das das Genre, was du sagen würdest, was dich gerade so abholt? Weil es war schon sehr fordernd. Heißt es fordernd? Ja.
1: Ja, das
0: treibend.
1: Da habe ich genau so einen treibenden Sound gespielt. Ja, das ist gerade das, was ich am meisten mag. Mal gucken, was es in 2 Monaten ist. Es ist wahrscheinlich wieder was komplett anderes. Aber ja, ich gehe da einfach mit.
0: Sweet. Na, jetzt ist ja erstmal Herbst angesagt. Ich merke aber auch richtig, dass ich gar nicht mehr so die Hausi-Maus jetzt bin. Ne? Irgendwie im Sommer taugt mir Haus mega, aber jetzt bin ich so, ach, ich möchte keine Good Vibes, wenn Herbst oder Winter ist.
1: Ja, jetzt kommen wieder die fiesen Tracks raus. Ich finde es auch ganz geil, dass das so ein bisschen nach Jahreszeit sich schon mal bei mir abwechselt, bei dir auch, dass man dann auch wieder ein bisschen düsterer wird, sobald das Wetter sich ein bisschen kälter.
0: Aber es ist ja irgendwie auch schön, weil man ja dadurch auch, ist ja auch eine Art, sich auszudrücken mit der Musik und mit dem Auflegen.
1: Ja, voll.
0: Aber wenn wir schon bei der Musik auch gerade sind, hast du gerade aktuell irgendwelche offenen Projekte oder Gigs, die anstehen, von denen du mir erzählen möchtest?
1: Also morgen, also eigentlich gestern, habe ich in Berlin gespielt.
0: Jetzt ist es verwirrend mit den Zeitformen.
1: Das müssen wir rausschneiden. Ja, also wir nehmen das jetzt natürlich vor auf.
0: Ja.
1: Und jetzt am Samstag, was jetzt kommt, da habe ich einen Radio-Gig bei THF Radio. Da spiele ich und ansonsten am 25. ist eine Party in der Garage Ost. Das ist auch ein super liebes Kollektiv, was mich da eingeladen hat. Und da spielt eine Person, die feministischen türkischen Rap singt.
0: Wie heißt die?
1: Ich habe es nicht im Kopf, aber es ist ein super Act. Kommt bitte alle und guckt euch das an.
0: Die 25.10.
1: ist wirklich super cool. Ich habe mir die Musik auch schon angehört und mir gefällt es mega gut. Kann ich nur empfehlen. Ja, ich komme jetzt nicht auf den Namen. Aber das kann ich euch auf jeden Fall empfehlen. Das ist Garage Ost, ist direkt bei mir um die Ecke in Leipzig-Ost. Kommt vorbei am 25. Oktober. Genau. Und dann habe ich noch ein Release anstehen. Das ist jetzt auch schon, hat ein bisschen Verzug. Das ist Sort of Fragmented, soll eine Compilation rauskommen. Das ist ein Dresdner Label.
0: Ah, ja, die kann ich.
1: Genau, und da ist jetzt ein Track noch von mir in der Pipeline. Der wird jetzt auch Ende des Jahres, glaube ich, dann veröffentlicht. Das dauert noch ein bisschen. Aber ich bin auf jeden Fall offen für neue Sachen und neue Projekte. Wenn jemand irgendwie eine Anfrage an mich schickt, ich würde mich freuen.
0: Slidet in die DMs.
1: Slidet in meine DMs.
0: Von Alba Acker. Okay, na, da sind da schon ein paar kleine Gigs hier am Start auf jeden Fall. Ja, 25.10. müssen alle vorbeikommen. Jetzt wisst ihr Bescheid. Ja, sonst hast du noch irgendwas auf dem Herzen, was du der Community erzählen möchtest?
1: Oder? Ja, also seid lieb zueinander. Es gibt so viel Hass und Gewalt auf der Welt und ich fände es cool, wenn wenigstens in der Clubszene diese Konflikte, diese Dauerkonflikte aufhören und man anstatt übereinander zu reden, miteinander redet.
0: Ja.
1: Das wäre mir auf jeden Fall ein persönliches Anliegen, weil ich glaube, wir teilen alle die Leidenschaft für Musik. Und da kann man bestimmt drauf aufbauen, auch wenn es um andere Themen geht.
0: Danke für die lieben Worte. Ja, dann habt euch alle lieb. Fragt immer, wie es der anderen Person geht, wenn ihr merkt, dass nicht alles in Ordnung ist, weil das ist manchmal ganz schön wichtig auf jeden Fall. Ja, danke auf jeden Fall, dass du da warst. Hört euch jetzt unser super Dubby Grime Breaky Set an. Oder was sind noch für Genre vorhanden, sozusagen?
1: Wir haben auch ein bisschen Techno gespielt.
0: Stimmt,
1: ein
0: bisschen
1: oder?
0: Techno, ja.
1: Und so alles mit allem wieder kombiniert.
0: Und viele neue Platten, die ich gekauft habe, wo ich selber noch nicht wusste, wie die enden und wann die Breaks sind, ja. Wilder Mix auf jeden Fall. Ja, dann sehen wir uns bald wieder in einem Monat und danke, dass du dir Zeit genommen hast.
1: Danke dir, Perle. Es war sehr schön heute.
0: Ich find's auch ganz süß. Tschüss.
1: Tschüss.

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Hallo, schön, dass ihr eingeschaltet habt. Wir sind wieder am Start, DDG on Air. Wir sind leider wie häufiger etwas spät dran heute, aber das ist nicht so schlimm. Und genau, heute geht es ein bisschen um emotionalere Musik, um mehr Vibe-Tracks und ja, einfach Sachen, die jetzt vielleicht so intuitiv nicht so direkt auf den Dancefloor passen. Oh, genau, wie ich dazu gekommen bin. Ich war jetzt diesen Sommer irgendwie viel unterwegs auf Festivals und auch mal auf anderen Partys und in Clubs und so. Und irgendwie hatte ich das Gefühl, dass so Dance Music sehr stumpf geworden ist. Ich weiß nicht, ob das nur so ein Gefühl von mir ist, aber irgendwie hat sich das ein bisschen so angefühlt. Und genau, da hatte ich einfach Bock, mal so ein bisschen so einen Gegenentwurf zu schaffen und so zu schauen, weil bei mir ist es so, dass mich auf dem Dancefloor vor allem halt die Tracks berühren, wo halt irgendwie Emotionen drin stecken und vor allem auch wenn es so ja verschiedene Vibes gibt und sehr viel Abwechslung herrscht. Und ich hatte das Gefühl, so viele Sets tendieren dazu, immer doller und immer härter zu werden und dann verschwimmt es in so einem Brei aus übelst dollen und harten Sounds und was bei mir dann passiert, ist, ich bin gestresst und gelangweilt zugleich. Und das fühlt sich nicht so gut an. Genau, und also was ich vielleicht vorweg noch sagen will, es ist natürlich alles auch Geschmackssache und Musikgeschmäcker sind sehr verschieden. Und genau, also fühlt euch bitte jetzt nicht angegriffen, wenn ihr mega dolle und stumpfe Musik feiert. Das ist voll valid. Ich fühle es manchmal schon auch. Genau, und worüber ich jetzt einmal kurz noch sprechen wollte, weil wir haben ja gerade einen wunderschönen Jungle-Track gehört und genau, es geht so ein bisschen um Drum and Bass und Jungle und warum ich denke, dass, oder warum mir moderner Drum and Bass einfach manchmal nicht so gefällt und ich habe dazu auch so ein bisschen so ein. Oh, ich muss mal den Monitor ausmachen. So ein bisschen so ein Gefühl, dass es einfach, dass Drum and Bass einfach manchmal so die Seele verloren gegangen ist, wenn ich das jetzt einfach mal so platt sagen darf. Genau, vielleicht mal so kurz als Background. Drum and Bass hieß früher Jungle und Jungle hatte ganz viele verschiedene Einflüsse, zum Beispiel Reggae, Funk, Soul und ist in den 90er Jahren sehr groß geworden. Und irgendwann gab es einen Punkt, wo Jungle Waves ein bisschen verbannt wurden, vor allem aus der Londoner Club-Szene, weil es manchmal, weil so rassistische Narrative erfunden wurden darüber, dass auf Jungle Waves es viele Ausschreitungen gibt und da Leute hinkommen, die Stress machen und dann, wenn du ein Mensch warst, der Jungle Waves veranstalten wolltest, Ende der 90er in London, dann ging das meistens nicht. Und was dann passiert ist, es wurde versucht, ein neues Wort für diese Musik zu finden. Und so ist quasi der Term Drum and Bass entstanden, wenn ich das richtig verstanden habe. Und was auch passiert ist, dass so diese Main Influences von Jungle, also Reggae und Dub und Funk, was ja alles so Musikgenres sind, die aus Black Cultures kommen, das wurde alles so ein bisschen verbannt aus der Musik. Und ja, deswegen habe ich manchmal, also wenn man so modernen Drum and Bass hört, wo diese Main Influences gar nicht mehr am Start sind, sondern es nur übelst knallt und übelst fette Bassline und übelst harte Drum Sounds. Das fühlt sich manchmal so ein bisschen an, als wäre so die Seele verloren gegangen von der Musik. Und ich will jetzt auch gar nicht zu sehr haten. Und ja. Genau. Vielleicht hören wir jetzt einfach mal den nächsten Track.

Willkommen zu der fünften Radio Makam-Sendung. Diesmal auf Deutsch und diesmal auch mit verschiedener Musik aus Polen und auch teilweise aus Russland bzw. der früheren Sowjetischen Union. Und das erste Lied, was ihr hört, ist von der polnischen Rockband Manam. Es heißt Nocny Patrol und jeder, wirklich jeder in Polen kennt diese Band. Das nächste Lied ist von Mehmet Shah, ein kurdischer Künstler, der auf Kurmanji und Türkisch gesungen hat. Und das Lied heißt Ahlatın Başındayım.

Das war Mehmet Şah mit seinem Lied Diyarbakır'ın Düzü. Als nächstes kommt Osman İşmen. Er war Komponist, Dirigent, Pianist und alles Mögliche. Auch Leiter eines Orchesters, mit dem er Funk, Soul und auch Disco gespielt hat. Und das zweite Lied, was ich von ihm gleich spiele, heißt Süd İçtim Diskotekte. Und das ist lustig, weil das heißt, ich habe in der Disco Milch getrunken.

Und heute kommt noch wahrscheinlich ein anderes Lied von ihr, das ich später ankündige. Und als nächstes kommt Dennis Üstüküpülüt von Cem Karaca.

Ja, liebe ZuhörerInnen, das ist Maupaia von Balm. Das Lied kam 1984 raus und es ist eines dieser Lieder, die man kennt in Polen und die ab und zu im Radio kommen. Also ein Klassiker. Und als nächstes kommt ein Lied von einer sowjetischen Künstlerin, die ich letzten Sommer gefunden habe. Sie heißt Janna Aguzarova und der englische Titel des Lieds heißt The Beam.

Das war Anna German, eine polnische Sängerin mit ihrem Lied Tańczące Eurydyki. Und man findet gelegentlich auch Lieder von ihr, in denen sie auf Russisch oder Deutsch singt. Und interessanterweise wurde sie in der Sowjetunion in dem heutigen Usbekistan geboren. Also ganz verrückt. Und das Lied, was jetzt kommt, ist Asfur. Das kam schon ein oder zweimal in den älteren Folgen. Ich bin darauf ein bisschen hängen geblieben und spiele das immer wieder gerne. Danach kommt wieder ein Lied von Selda Bacan, wie schon angekündigt. Und das heißt Yas Gazeteci Yas. Viel Spaß!

Meine Lieben, das nächste ist wieder so ein funky Banger von Osman Ichmen. Das heißt Kizim Sanafistan Aldem und heißt so viel wie: Mein Mädchen, ich habe dir ein Kleid gekauft.

Dies ist das vorletzte Lied für diese Folge. Es ist von Ruja Chala und sie wurde bekannt mit einem Track, der heißt Ruja Gibi und bedeutet wie im Traum. Und das letzte Lied heißt Düstergör und bedeutet im Traum gesehen. Das heißt, die letzten beiden Lieder sind ein bisschen verträumt. Und ich bedanke mich bei euch fürs Zuhören und hoffe, dass ihr das nächste Mal auch einschaltet. Ich wünsche euch allen einen schönen Abend.